Ausgier und Ferris Wheel hier auf Bremen 2. Wenn Sie Musik lieben, dann gab es für Sie bestimmt auch mindestens eine Phase in Ihrem Leben, mit der Sie musikalische Entdeckung verbinden. Wenn man was Neues hört und davon so angefixt ist, dass man darüber mehr wissen will. Bei dem Gitarristen Seth Walker waren das seine Studientage in North Carolina. Da hat er in seinem Wohnheim mit so ein paar Typen rumgehangen, die ganz viel Eric Clapton, Jimi Hendrix und so weiter gehört haben. Seth Walker, der kannte diese Art von Musik bis dahin gar nicht. Der hatte als Jugendlicher viel Cello gespielt, also war mehr in der Klassik unterwegs, kannte sich mit Rock und Blues also gar nicht so aus, aber er war sofort fasziniert von dieser Musik, hat sich dann Robert Johnson, Muddy Waters und ganz viele andere Blues-Gitarristen angehört, um sich da tiefer reinzuarbeiten und hat dann letztendlich selber zur Musik gefunden. Wir hören einen Song von seinem Album Gotta Get Back von 2018, das ist Back

Back Around, Seth Walker hier in den Sounds of Bremen 2. Guter, handgemachter Folkpop, herrliches Songwriting, herrlich gespielt. Ein Zitat von jemandem, der es wissen muss, und zwar Jeff Tweedy, Sänger und Songwriter für die legendäre Band Wilco. Das hat er gesagt über die zwei Geschwister, mit deren Musik wir uns als nächstes befassen. Sam und Louise Sullivan aus Philadelphia arbeiten hauptberuflich als Lehrerin bzw. Lehrer. Sam beschreibt sich selbst als gescheiterter Dichter, also Musik war bisher wohl eher ein intensives Hobby. Sie haben ein drittes Album vor kurzem veröffentlicht, Love and Devotion heißt es, und es ist wie eine kleine Schatzkiste, die man in so einem Hippie-Haushalt finden könnte, finde ich. Voller, kleiner, wunderschöner, ein bisschen schrulliger Kleinode. Wir hören einen Song daraus, das sind Sam and Louise Sullivan, There You Go Again.

Klingt, als würde jemand da irgendwas am Tonband manipulieren. There You Go Again von Sam & Louise Sullivan. Ein Song von Love and Devotion, dem dritten Album von Sam & Louise. Das kam vor 2 Wochen raus. Sam & Louise sind Geschwister. Beide, würde ich schätzen, Ende 20, haben Eltern, die sehr viel Folkmusik gehört haben früher und auf Fahrten durch die USA an allen Orten Halt gemacht haben, die irgendwas mit Woody Guthrie zu tun hatten, dem legendären Folksänger, der in dem Bob Dylan Biopic von Edward Norton gespielt wurde. Diese Musik auf diesem Album, die hat definitiv einen Retro-Vibe, aber die Songs sind so liebevoll gestaltet, dass es für mich zeitlos oder zumindest kontemporär wirkt, das Ganze. Ich schließe mich also Jeff Tweedy von Wilco an und erkläre mich hiermit zum Sam & Louise Sullivan Fan und spiele Ihnen noch einen Song von Ihnen vor. Das ist Doing Time.

Man hört den Einfluss irischer Folkmusik da recht deutlich raus. Doing Time vom Album Love and Devotion von Sam & Louise Sullivan. Das Album kam Ende Juli raus und im September, am 12. September, können Sie, wenn Sie möchten, Foy Vance in Hamburg live sehen. Da spielt er im Knust, es gibt auch noch Karten. Hier in den Sounds hören wir ihn mit Janie.

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1: Moin zusammen, vor 20 Uhr habe ich noch Musik von der Kultband Shearwater für Sie in der Playlist und Indie-Pop mit Springsteen-Saxophon aus München von Greenwald. Erstmal hören wir Musik von Corey Dane, das ist Valeria.

Die Cookie Gang zusammen mit Paura Carolina und Tista Bene. Es ist 19.39 Uhr, Sie hören die Sounds auf Bremen 2. Das ist Layla McKellar mit You Don't Know Me.

You Don't Know Me von Layla McKellar. In Tasmanien, im Oman, in Chile und in der Antarktis, dahin hat es Jonathan Mayberg für eins seiner aktuellen Projekte verschlagen in den letzten paar Jahren. Und ich sage eins der Projekte, weil Mayberg in der Musikwelt eigentlich bekannt ist als Sänger und Songwriter für die Indie-Band Shearwater aus Texas, die es seit mehr als 25 Jahren gibt. Warum Mayberg in der Antarktis war, das besprechen wir gleich. Es hängt nämlich auch ein bisschen mit dem neuen Shearwater-Album zusammen, das vergangenen Freitag rauskam. Das heißt The New World. Und dieser Song heißt More and More.

More and More, ein Song vom neuen Shearwater-Album The New World. Das Albumcover von The New World, das ist ein Foto, das Jonathan Mayberg, der Sänger der Band, auf seiner Forschungsreise in die Antarktis geschossen hat. Man sieht das dunkelblaue Meer und am Horizont eine mystische, in Nebel gehüllte Eislandschaft. Jonathan Mayberg, der arbeitet nämlich gerade an einem neuen Buch über die Antarktis und war dafür auf der ganzen Welt unterwegs, um zu recherchieren, und hat auf diesen Reisen auch Musikvideos für seine Band Shearwater produziert. Er hat Field Recordings aufgenommen, die jetzt auch auf dem Album zu hören sind. Bei More and More waren es diese Vögel am Anfang im Hintergrund, und er hat eben auf dieser Reise auch das Foto für das Albumcover gemacht. Das ist ein sehr hörenswertes Album. Mein Tipp wäre aber, es am Stück anzuhören. Wir ziehen das Tempo jetzt ein bisschen an mit Musik aus München. Das ist Greenwald mit dem Song Chaos of My Mind.

reingeschaut, in der sie Musik gesammelt hat, die sie inspiriert. Da ist Taylor Swift drin, Olivia Rodrigo, Kate Bush. Greenwald hat in den Instagram-Posts zu diesem Song immer wieder das Hashtag Alt-Pop benutzt, also Alternative Pop. Und das fasst es für mich ganz gut zusammen. Das hier ist jetzt His Golden Messenger mit Southern Grammar.

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1: Und natürlich mit Ihnen an den Endgeräten, am Radio oder im Stream oder der ARD Sounds App. Ich freue mich sehr, dass Sie dran sind, denn was gibt es Schöneres als Musik zu hören? Musik hören mit anderen Menschen. Gleich gibt es ein paar Songs von einem tollen neuen Album zwischen Folk und Trip-Hop. Das hier ist jetzt Josh Rouse, Salt and Sea.

Hozier mit July hier auf Bremen 2. Hozier, einer von sehr vielen Musikern und Musikerinnen, die in der vergangenen Woche ihre Erinnerungen an den irischen Musiker und Schauspieler Glenn Hansard geteilt haben. Der ist letzte Woche im Alter von 56 Jahren bei einem Unfall gestorben. Hozier hat bei Instagram ein Foto von sich selbst mit Glenn Hansard gepostet und dazu geschrieben: Glenn ist so unauslöschlich mit irischer Musik und der Stadt Dublin verbunden, dass es völlig surreal ist, sich vorzustellen, dass er uns verlassen hat. Eins von vielen schönen Tributen an Glenn Hansard in diesen Tagen. Heute wurde er in Dublin beerdigt. Es ist 20:12 Uhr und wir hören Leslie Kernaghan mit Loving Family.

Loving Family von Leslie Kernochan haben wir gerade gehört. Stellen Sie sich vor, Sie haben einen Plattenvertrag bei einem legendären Label, veröffentlichen dort 3 Alben, die eigentlich auch gute Kritiken bekommen. Und dann sagt das Label, danke, mehr möchten wir nicht, wir verlängern den Vertrag nicht. So ist es der kalifornischen Musikerin Shannon Lay ergangen. Sie war bei Sub Pop unter Vertrag, absolut ikonisches Label, hat dort Alben veröffentlicht und musste dann aber ohne deren Support weitermachen. Das hat sie getan und das Ergebnis ist wirklich beeindruckend. Past the Veil heißt Shannon Lays neues Album, ist Ende Juli bei einem neuen Label erschienen und es gefällt mir sehr gut. Wir hören einen Song davon, den Opener Moving.

Shanley, Entschuldigung, in den Sounds auf Bremen 2 mit dem Song Moving. Haben Sie bestimmt auch gehört, diese jazzigen Momente im Schlagzeugspiel, die Filmmusikstreicher und keine Gitarre, was unüblich ist für Shanley. Auf dem ganzen Album gibt es überhaupt nur 2 Songs, wo Shanley Gitarre spielt. Tatsächlich wurde jeder Song in einer anderen Besetzung mit anderen Musikern, Musikerinnen und Musikern aufgenommen. An Tagen, wo das Studio eines Freundes frei war, das war so der Deal, den Shanley mit einem befreundeten Produzenten gemacht hat. Und vielleicht hat das Album deshalb etwas so Entrücktes, weil es eben eher spontan und im Kollektiv eingespielt wurde. Wir hören noch einen Song davon, und zwar den Titeltrack. Das ist Past the Veil. Vale.

Past the Veil von Shannon Lay war das. Shannon Lay, in Kalifornien aufgewachsen, kommt ursprünglich aus dem Punk, hat sich einer Szene um den jungen Kevin Morby angeschlossen, ein Songwriter, den sie eventuell aus dem Bremen 2 Programm kennen, hat dann Solo Musik gemacht, wie gesagt erst bei dem Label Sub Pop und jetzt auf einem neuen Label namens All the Best. Past the Veil heißt Shannon Lays neues, wirklich tolles Album, ist vorletzte Woche erschienen. Das hier ist jetzt Liam Biko und Things Are Looking Up Again.

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1: Das bin ich und das hier ist Andy Schorf mit Try Again.

Mina Richmond und Nearly to the End. Es ist 20.37 Uhr, Sie hören die Sounds auf Bremen 2, jetzt mit Stephen Duffy and the Lilac Time. Von ihrem Album Keep Going von 2003, Bank Holiday Monday.

Vor genau 25 Jahren haben zwei ehemalige US-Kinder-Fernsehstars, die zu dem Zeitpunkt in einer romantischen Beziehung waren, ein Indie-Folk-Rock-Album veröffentlicht, das eine ganze jüngere Generation geprägt hat. Ich spreche von dem Album Takeoffs and Landings von der Band Rilo Kiley. Rilo Kiley bestand aus dem Gitarristen, Sänger und Songwriter Blake Sennett. Der hatte unter anderem in der Serie Das Leben und ich mitgespielt und der Sängerin und Songwriterin Jenny Lewis, die unter anderem in Serien wie Roseanne und Baywatch zu sehen war. Die beiden haben sich im Teenageralter kennengelernt, als sie noch in Film und Fernsehen gearbeitet haben, haben dann als Rilo Kiley dieses Album Takeoffs and Landings veröffentlicht, ein kleines Indie-Album in Eigenregie rausgebracht, aber mit tollen Songs und mit großem Nachhall. Dazu gleich mehr, erstmal ein Song davon, passend zum Kalender, August.

Das gerade war August von der Band Rilo Kiley hier in den Sounds of Bremen 2 vom ersten Album Takeoffs and Landings, das vor genau 25 Jahren rauskam. Rilo Kiley haben danach noch 3 sehr gute Alben veröffentlicht und dann ist die Band mehr oder weniger leise über die Zeit eingeschlafen, bis auf eine kleine Reunion im vergangenen Jahr. Diese frühen Rilo Kiley-Alben bleiben wegweisend für junge Musikerinnen, vor allem, weil es damals in der Indie-Rock-Welt ein Novum war, dass eine Frau so eine prominente Rolle gespielt hat wie Jenny Lewis. Die hat ja mittlerweile eine sehr erfolgreiche Solo-Karriere, aber Rilo Kiley haben weiter einen fixen Platz in diversen Musikherzen, so auch in meinem. Und wir hören noch einen Song von ihnen, das ist Science vs. Romance.

0: Ihr Album Takeoffs and Landings ist gerade 25 Jahre alt geworden. Rilo Kiley mit Science vs. Romance. Das ist Jack Johnson mit My Mind is for Sale.
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Das waren die Sounds für heute Abend gleich hier auf Bremen 2. Weiter hervorragendes Musikprogramm. Mein Name ist Matthias Scherer. Vielen Dank fürs Zuhören. Haben Sie noch einen wunderschönen Abend.

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1: Schönen guten Abend. Wir legen impulsiv los jetzt mit Indie-Rock der Hamburger Band Rhonda. When You Find Out heißt der Song. Herzlich willkommen zu den Sounds.

Das ist der Sound von Glenn Phillips am Montagabend auf Bremen 2. Als Musik verstehen wir ja zu Recht in erster Linie das gespielte Instrument, Melodie und Harmonie. Für den Künstler Kevin Morby sind es aber auch Geräusche, alltägliche Töne, die ihn als Musiker auch antreiben. Zum Beispiel die Zikaden, die im Gebüsch zirpen, oder ein Zug, der in der Ferne vorbeirattert. Das ist für ihn auch ein Sound, und zwar der Sound seiner Heimat. Kevin Morby kommt nämlich aus dem mittleren Westen der USA, und diese Heimat und ihren Klang, die thematisiert er immer wieder in seiner Musik, auch auf seinem aktuellen neuen Album Little Wide Open. Da singt er über beschauliche Orte, er singt über die Eigenarten der Menschen, die dort leben.

Kevin Morby mit Javelin in den Sounds bei Bremen 2. Und der nächste Song, der klingt gleich so, als wäre der eigentlich noch gar nicht fertig, noch gar nicht bereit, hier in dieser Sendung bei Bremen 2 zu laufen. Der kommt von Bita Houdet. Das ist eine Singer-Songwriterin aus New York. Die hat iranische Wurzeln und ihr Debütalbum rausgebracht. This Bed Was Made For Me. So heißt das erste Album von Bita Houdet. Und beim ersten Hören hat mich das ziemlich schnell angefixt, dieses Album, weil es so roh ist. Also es klingt wirklich so, als hätte sie die Songs in dem Bett, das den Titel für das Album gegeben hat, auch aufgenommen und auch dort direkt aufgezeichnet mit einem Mikrofon, was vielleicht auch so ein bisschen im Raum stand. Es ist etwas hallig, es sind akustische Songs, es ist wirklich sehr, sehr roh und klingt eher wie eine Probeaufnahme. Aber dadurch, dass das so klingt, passend zu ihrer recht rauen Stimme, bekommt das dann so einen richtig ehrlichen Touch. Und deshalb fand ich das Album sehr interessant. Bita Houdet, This Bed Was Made For Me. Wir hören daraus jetzt den Song The Ground Here.

Das ist mal ein bisschen was anderes, oder? Vom Klang her zu dem im Vergleich doch oft auch glatt produzierten Folk, den man so bekommt, der ja auch völlig in Ordnung ist und der ja auch wirklich gut klingt, wenn er vernünftig gemastert und abgemischt ist, im Studio aufgenommen ist. Aber dann ist sowas zwischendurch auch mal ganz inspirierend, finde ich. Beata Hudey, The Ground hier, die New Yorker Sängerin gemeinsam. Da war ja noch jemand anderes dabei, nämlich der Gitarrist Buck Meek von der Band Big Thief, der sie auch im Refrain mit seiner Stimme unterstützt hat. In diesem Song The Ground Here, so heißt er von Beata Hudey, kommt vom ersten Album This Bed Was Made For Me. Und mit diesem Album spielt sie auch einige Konzerte in Deutschland, zum Beispiel in Köln am 21. Oktober, dann am 25. Oktober in Husum und am 29. Oktober kommt Beata Hudey nach Hamburg. Hier sind die Sounds bei Bremen 2. Wir hören die neue Single von den Bare Naked Ladies jetzt mit Almost Ready.

Die Bare Naked Ladies sind das, die Band von Sänger und Kopf Ed Robertson aus Kanada. Nach 3 Jahren hat die Gruppe wieder einen Song rausgebracht, Almost Ready heißt der, und den haben wir gehört hier gerade in den Sounds, und den haben wir deshalb jetzt gehört, den habe ich ausgewählt, direkt nach Bita Houdays roher Folknummer, weil dieser Song ist ähnlich, passt so ein bisschen dazu, ist auch roher, nicht im Klang. Er wurde ganz professionell in einem Studio aufgenommen, gemastert und eingespielt, so wie das von dieser mehrfachen Platin ausgezeichneten Band Bare Naked Ladies absolut üblich ist. Aber der Kopf der Gruppe, Ed Robertson, der hat gesagt, diesen Song hat er nach vielen Jahren mal wieder so geschrieben, wie er ganz am Anfang, ganz oldschool, sagt er selbst, zu Beginn seines Songs geschrieben hat. Nämlich er mit einer Akustikgitarre, einem Bleistift und einem Block. Und hat er sich hingesetzt und mal wieder so Musik gemacht und nicht mit irgendwelchen technischen Mitteln in der Band zusammen. Der eine spielt mal hier was vor, da kommt eine Melodie her, dann überlegt man, nein, nur er mit der Akustikgitarre, Bleistift und einem Zettel. Und es hat ihm so viel Spaß gemacht. Also auch hier ein etwas neuer, aber sehr roher Song, Almost Ready von den Bare Naked Ladies.

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1: Guten Abend. Die Vertreibung der indigenen Bevölkerung Amerikas, der Cherokee, der Creek, der Chickasaw, die passierte ab 1830 in den USA. Und diese brutale Kolonialgeschichte, die beschäftigt uns auch jetzt hier in dieser Musiksendung. Grant Lee Phillips hat nämlich einen Song drüber geschrieben. Phillips sagt selbst, dieses Thema ist ja eigentlich viel zu groß für einen Song. Aber vielleicht regt dieser eine Song ja dazu an, sich dann doch mehr mit dem Leid der indigenen Bevölkerung zu beschäftigen. Cry Cry heißt sein Song jetzt hier in den Sounds.

Das ist die britische Sängerin Corinne Bailey-Rae mit dem Song Put Your Records On, was so viel bedeutet wie Sei du selbst und hab Spaß dabei. Und dieser Song, der kommt von ihrem selbstbetitelten Debütalbum Corinne Bailey-Rae. 20 Jahre ist das in diesem Jahr alt geworden. Und dazu gibt's eine ganz interessante Geschichte. Und zwar hat Corinne Bailey-Rae dieses Soloalbum aufgenommen, als sie schon keine Unbekannte mehr war in der britischen Musikszene, weil sie vorher schon in Bands sehr erfolgreich gespielt hat. Deshalb gab's dann auch ein großes Interesse an ihrem Debüt, an ihrem Solo-Debüt, so groß, dass der Händler Amazon mit den Vorbestellungen völlig überfordert war, gar nicht mehr hinterhergekommen ist und auch die gar nicht hätte alle in kurzer Zeit, so wie Amazon das ja immer sagt, ne, morgen schon da und Co., hätte abwickeln können. Und deshalb musste dieses Album dann früher rausgebracht werden, als eigentlich vom Label geplant war. Also die Fans von Corinne Bailey-Rae haben vor 20 Jahren Amazon den Riesenhändler in die Knie gezwungen und sich damit das Album früher als geplant gesichert. Hier sind die Sounds bei Bremen 2. Wir hören Anais Mitchell mit On Your Way.

Anais Mitchell, Sängerin, Songschreiberin aus den USA mit On Your Way, hier am Montagabend in den Sounds. Und wir machen weiter mit neuer Musik, die kommt aus Israel von Taftir. Das ist eine Band von 5 Musikern um den Gitarristen Tomer Ben, der ist der Kopf der Gruppe. Wir hören auch gleich noch ein bisschen mehr dazu, wie er diese Band überhaupt erschaffen hat. Die Geschichte ist ganz interessant, aber erstmal hören wir rein in dieses kleine Mini-Album, was jetzt von Taftir rausgekommen ist, mit dem Titel Ot Lalia Ba Ayara. So heißt dieser Song. Jetzt hören wir aber gleich gar keine fremdsprachigen Gesang, sondern hauptsächlich instrumentale Musik. Dieses kleine Mini-Album kommt nämlich nahezu ohne Gesang aus. Sehr psychedelisch, kommt's gleich daher, hat dazu noch traditionellen Folk aus dem Nahen Osten, der da mit reingemischt wird. Da ein ganz cooler Sound und 4 Songs sind nur auf diesem kleinen Mini-Album Ot Lalia Ba Ayara drauf. Und deshalb können wir jetzt die Hälfte dieses Mini-Albums gemeinsam hören. Der erste Song heißt Tavassim.

Das ist die Band Taftir aus Israel mit Tavassim, dem ersten Song vom neuen kleinen Mini-Album, den wir gehört haben in den Sounds bei Bremen 2. Und ich habe gerade erzählt, ich erzähle ein bisschen was dazu, wie sich diese Band gegründet hat, Taftir. Es fing an mit dem Kopf der Gruppe, Tomer Ben. Der ist nämlich in Israel umgezogen aus einer Großstadt nach Mizpe Ramon. Das ist ein ganz kleiner Ort in der Negev-Wüste, eher im Süden Israels gelegen. Da leben nicht mehr als 6000 Menschen. Und dort ist er hingezogen, weil er mal ein bisschen Ruhe wollte, weil er die Abgelegenheit gesucht hat. Und da ist dann diese Band entstanden. Also er hat dort weiterhin Musik machen wollen. Dann waren sie am Anfang zu dritt, einfach drei Leute, die dort gelebt haben in Mizpe Ramon und Lust hatten, gemeinsam Musik zu machen. Mittlerweile sind es fünf und alle Bandmitglieder, die leben auch dort in diesem Wüstenort, haben sich auch dort erst formiert. Also die ist durch diesen Umzug oder nach dem Umzug erst entstanden, die Band Taftir. Und diese Abgelegenheit, die dient allen als Inspiration, weil da, wo wenig Ablenkung ist, ist ja oft auch viel Zeit. Zeit zum Musik machen, zum Experimentieren. Und dieses Mini-Album mit dem Titel Ot Lalia Ba Ayara, das ist dann hauptsächlich bei Live-Sessions entstanden. Arach heißt der Song, den wir jetzt daraus hören.

hat ein bisschen was von Krungbin, von Nusantara Beat. Psychedelisch, auch ein bisschen hypnotisierend, ne? Ganz spannender Sound, finde ich, das, was diese fünfköpfige Band macht. Taftir aus Israel, das ist Musik aus dem kleinen neuen Album Otlalia Ba Ayara, das am Freitag rausgekommen ist. Hier sind die Sounds. Und wir hören jetzt Folk von den Sons of the East und dem Song Undone.

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1: Moin, wir hören jetzt Musik aus den USA. Americana von der Band The Buffalo Ruckus, deren Leadsänger Jason Lovell, der hat stimmlich eine gewisse Ähnlichkeit mit James Blunt. Ja, er ist aber nicht ganz so säuselnd wie der originale James Blunt. Er ist eher so, wie ich mir James Blunt richtig wütend vorstelle. Das sind The Buffalo Ruckus mit Don't Think We Were Fooled.

Das ist das Sextett Les Yeux de la Tête aus Frankreich mit dem Song Le mot pour te plaire. Die Worte, um dir zu gefallen, in den Sounds von Bremen 2. Die nächste Künstlerin, die gefällt Ihnen hoffentlich auch, die spielt Gitarre, seit sie 8 Jahre alt ist. Nach der Schule in England ist sie dann auf die Brit School gegangen. Das ist eine sehr renommierte Adresse für Kreative und Musikerinnen. Amy Winehouse, Adele waren zum Beispiel da und nach ihnen auch Maya Delilah, so heißt die Sängerin, die wir gleich hören. Maya Delilah, heute ist sie Ende 20 und steht schon beim renommierten Jazzlabel Blue Note Records unter Vertrag, macht aber gar keinen Jazz, sondern eher eine Mischung aus Indie-Pop und Indie-Rock als Singer-Songwriterin. Ein Album hat Maya Delilah bisher draußen, The Long Way Round, und daraus hören wir jetzt Man of the House.

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1: Man of the House. So ein schöner Song von Maya Delilah. Mit 8 Jahren hat die angefangen, Gitarre zu spielen. Und die nächste, die wir hier in den Sounds bei Brain 2 hören, die hat ein Jahr später angefangen. Nicht mit der Gitarre, sondern mit dem Klavier. Das war ihr erstes Instrument, nämlich von Jasmine Rose, genannt Baby Rose. Letzte Woche hat sie ihren 32. Geburtstag gefeiert. Und da wird sie sicherlich auch so ein bisschen auf das erfolgreiche Lebensjahr zurückgeschaut haben, sich gefreut haben. Die US-Sängerin hat ihren ersten Grammy bekommen für das beste R&B-Album. Das war aber nicht ihr Album, sondern vom Künstler Leon Thomas, bei dem sie mitgearbeitet hat. Trotzdem natürlich sie auch als Sängerin mit dabei gewesen, also auch ihr Grammy für dieses Album. Und jetzt gibt's auch von ihr ein eigenes neues Album, Journalism, so heißt das, ein Album über ein schönes, aber auch ein sehr schmerzliches Gefühl, Sehnsucht. Wir hören jetzt Baby Rose mit Is This Love?

Is This Love von Baby Rose. Und wir werden jetzt hier schneller, wir werden auch frecher. Wir hören jetzt Rock aus Kanada und es ist wirklich nur ein ganz kurzer Song. Unter 2 Minuten ist der nur lang, beziehungsweise ist der knapp. Der hat aber so ein Tempo. Also wer dazu tanzt, der macht ein kleines Workout. Gleich hier in den Sounds bei Bremen 2. Die Musik, die kommt von The Bankers Brothers. Eine Band, wie gesagt, aus Kanada. Und der Song, der heißt Risk It All. Und das Schönste an diesem Song ist, die Melodie ist dem Sänger Nelson Bankers morgens unter der Dusche eingefallen. Also da, wo eben die ganz guten und besten und tollsten Ideen entstehen, im Badezimmer, so auch bei den Musikern von The Bankers Brothers. Risk It All jetzt.

The Bankers Brothers mit Risk It All hier in den Sounds bei Bremen 2. Und vor einigen Wochen, ist ein bisschen was her, also knapp 2 Monate, glaube ich, habe ich hier erzählt, dass die Single Rain Me In von Sam Fender und Olivia Dean gerade auf dem besten Weg ist, in UK viele Rekorde zu brechen, nämlich in den Singles Charts und so langsam schon dabei ist, den Song Love Is All Around von Wet Wet Wet einzuholen, der ja Anfang der 90er in England 15 Wochen in den Charts geblieben ist und sie immer weiter klettern. So, seitdem ist einiges passiert, aber es hat sich trotzdem nichts verändert. Also Rain Me In von Sam Fender und Olivia Dean ist immer noch weiterhin in den britischen Single-Charts, auch immer noch weiterhin, immer mal wieder auf Platz 1. Und es ist jetzt so, dass sie vor zwei Wochen gleichgezogen sind mit einem Song, der 18 Wochen lang auf Platz 1 nämlich insgesamt verbracht hat. Und zwar ein Song von 1953, I Believe, heißt der Song von Frankie Lane. Ich habe ihn noch nie gehört, aber der war damals 1953 in England eine große Nummer, 18 Wochen in den Charts. So, das haben dann Olivia Dean und Sam Fender geschafft. Dann waren sie 19 Wochen in den Charts auf Platz 1 und haben es also geschafft, die neue absolute Nummer 1 zu werden. Und mittlerweile ist es schon die 21. Woche. Vergangenen Freitag waren sie wieder auf Platz 1, also haben es geschafft, 20 Wochen insgesamt auf dem ersten Platz in den Charts zu verbringen. Jetzt also die 21. Woche am Freitag wird dann wieder neu abgerechnet, aber sie sind jetzt schon unangefochten bisher, selbst von Frankie Lane aus den 50ern nicht mehr zu schlagen auf Platz 1 mit diesem, ja, Legendensong mittlerweile. Rain Me In ist das von Sam Fender und Olivia Dean.

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1: Moin, in diesem Sommer ist der Song Gut genug viral gegangen, wegen dieser hohen Stimme, die im Refrain zu hören ist vom Sänger Ryan Jima. Und wir lernen jetzt hier in den Sound seinen amerikanischen Zwilling kennen. Der heißt Jacob Lusk. Die beiden sind nicht wirklich verwandt, aber Jacob Lusk hat eine ähnliche, markant hohe Stimme. Und wir hören ihn jetzt gemeinsam mit seiner Band. Die heißt nämlich Gabriels. Und diese hohe Stimme, die kommt jetzt im Song Remember Me.

Das ist Britrock von The Kooks, One Last Time. Das ist ein Song von ihrem zweiten Album Konk. Auch schon wieder eine Weile her. 2008 hat die Band aus Brighton an der Südküste diesen Song rausgebracht. Im vergangenen Jahr gab es dann ein neues, mittlerweile das 7. Album, Never Know. Mit dem waren sie auch auf Deutschland-Tour in diesem Jahr. Und das Konzert im Columbia-Theater in Berlin, das war im Februar, das können Sie bei Arte in der Mediathek nochmal komplett miterleben. Wir machen weiter nun mit Brandon Benson hier in den Sounds auf Bremen 2.

Das ist ein Song, der beim Hören direkt eine Grundangst auslöst, den eigenen Flug zu verpassen. Ihm ist es wirklich passiert. Brandon Benson, der Singer-Songwriter aus den USA, der singt I Missed the Plane im gleichnamigen Song. Wahrscheinlich ist das aber auch als Metapher gemeint, nämlich als Metapher für Sachen, die schiefgelaufen sind in seinem Leben. Und es gibt nämlich passend dazu in diesem Song auch viele Anspielungen zu Drogen. Also er singt zum Beispiel Your love is a needle and you hit a vein. Viel Selbstmitleid, viel Klagen von Brandon Benson in den Sounds. Und wir machen weiter auf Bremen 2 mit Jazz, einem eleganten, fröhlichen Song von Alessia Cara, Garden at Nighttime.

Das ist der Sound von Alessia Cara. Die hat früher Pop gemacht und sich dann immer mehr in Richtung Jazz bewegt. Und mittlerweile steht sie da gefühlt auf so einer ganz warmen Jazzbühne und kann das ganz fantastisch, finde ich. Garden at Nighttime, so heißt dieser jazzige Song, kommt aus ihrem vierten Album Love and Hyperbole. Hier in den Sounds bei Bremen 2 erinnern wir uns jetzt an einen Soul-Sänger, also wir wechseln das Genre. Der wurde auch Black Moses genannt, Glatze, Sonnenbrille, schwere Halskette. Dafür stand er Isaac Hayes, gilt als einer, der Soul fürs breite Publikum auch bekannter, beliebter gemacht hat. Ab Mitte der 60er war er sehr aktiv, viele Songs geschrieben, zum Beispiel für Sam & Dave, aber auch Solo. Und wir hören ihn jetzt eben, Isaac Hayes, mit Soulsville.

Soulsville, das ist ein Song aus dem Soundtrack des Films Shaft, für den Isaac Hayes auch die Titelmelodie geschrieben hat und dafür auch einen Oscar bekommen hat damals, den Shaft-Score von Isaac Hayes, der ist ja auch drauf, Soulsville, der Song. Heute vor 18 Jahren, da ist Isaac Hayes verstorben im Alter von 65 Jahren, deshalb haben wir in den Sounds nochmal an ihn erinnert.

Das ist die Band The Chicks aus Dallas in den USA mit March March hier in den Sounds bei Bremen 2 am Montagabend gleich 5 Minuten vor 9. Damit wünsche ich Ihnen noch einen angenehmen Abend. Ich bin Julian Bayer. Bis bald.

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1: Schönen guten Abend wünsche ich. Ich freue mich, dass Sie dran sind. Bis 21 Uhr hören wir gemeinsam Musik, unter anderem von einem sehr charmanten 60s Folkrock-Album von einem Geschwisterpaar aus Philadelphia und von ihr hier, Mathieu und Count Your Blessings.

Ausgier und Ferris Wheel hier auf Bremen 2. Wenn Sie Musik lieben, dann gab es für Sie bestimmt auch mindestens eine Phase in Ihrem Leben, mit der Sie musikalische Entdeckung verbinden. Wenn man was Neues hört und davon so angefixt ist, dass man darüber mehr wissen will. Bei dem Gitarristen Seth Walker waren das seine Studientage in North Carolina. Da hat er in seinem Wohnheim mit so ein paar Typen rumgehangen, die ganz viel Eric Clapton, Jimi Hendrix und so weiter gehört haben. Seth Walker, der kannte diese Art von Musik bis dahin gar nicht. Der hatte als Jugendlicher viel Cello gespielt, also war mehr in der Klassik unterwegs, kannte sich mit Rock und Blues also gar nicht so aus, aber er war sofort fasziniert von dieser Musik, hat sich dann Robert Johnson, Muddy Waters und ganz viele andere Blues-Gitarristen angehört, um sich da tiefer reinzuarbeiten und hat dann letztendlich selber zur Musik gefunden. Wir hören einen Song von seinem Album Gotta Get Back von 2018, das ist Back Around.

Back Around, Seth Walker hier in den Sounds of Bremen 2. Guter, handgemachter Folkpop, herrliches Songwriting, herrlich gespielt. Ein Zitat von jemandem, der es wissen muss, und zwar Jeff Tweedy, Sänger und Songwriter für die legendäre Band Wilco. Das hat er gesagt über die zwei Geschwister, mit deren Musik wir uns als nächstes befassen. Sam und Louise Sullivan aus Philadelphia arbeiten hauptberuflich als Lehrerin bzw. Lehrer. Sam beschreibt sich selbst als gescheiterter Dichter, also Musik war bisher wohl eher ein intensives Hobby. Sie haben ein drittes Album vor kurzem veröffentlicht, Love and Devotion heißt es, und es ist wie eine kleine Schatzkiste, die man in so einem Hippie-Haushalt finden könnte, finde ich. Voller, kleiner, wunderschöner, ein bisschen schrulliger Kleinode. Wir hören einen Song daraus, das sind Sam and Louise Sullivan, There You Go Again.

Klingt, als würde jemand da irgendwas am Tonband manipulieren. There You Go Again von Sam & Louise Sullivan. Ein Song von Love and Devotion, dem dritten Album von Sam & Louise. Das kam vor 2 Wochen raus. Sam & Louise sind Geschwister. Beide, würde ich schätzen, Ende 20, haben Eltern, die sehr viel Folkmusik gehört haben früher und auf Fahrten durch die USA an allen Orten Halt gemacht haben, die irgendwas mit Woody Guthrie zu tun hatten, dem legendären Folksänger, der in dem Bob Dylan Biopic von Edward Norton gespielt wurde. Diese Musik auf diesem Album, die hat definitiv einen Retro-Vibe, aber die Songs sind so liebevoll gestaltet, dass es für mich zeitlos oder zumindest kontemporär wirkt, das Ganze. Ich schließe mich also Jeff Tweedy von Wilco an und erkläre mich hiermit zum Sam & Louise Sullivan Fan und spiele Ihnen noch einen Song von Ihnen vor. Das ist Doing Time.

Jahr alt geworden. Und dazu gibt's eine ganz interessante Geschichte. Und zwar hat Corinne Bailey-Rae dieses Soloalbum aufgenommen, als sie schon keine Unbekannte mehr war in der britischen Musikszene, weil sie vorher schon in Bands sehr erfolgreich gespielt hat. Deshalb gab's dann auch ein großes Interesse an ihrem Debüt, an ihrem Solo-Debüt. So groß, dass der Händler Amazon mit den Vorbestellungen völlig überfordert war, gar nicht mehr hinterhergekommen ist und auch die gar nicht hätte alle in kurzer Zeit, so wie Amazon das ja immer sagt, ne, morgen schon da und Co., hätte abwickeln können. Und deshalb musste dieses Album dann früher rausgebracht werden, als eigentlich vom Label geplant war. Also die Fans von Corinne Bailey-Rae haben vor 20 Jahren Amazon den Riesenhändler in die Knie gezwungen und sich damit das Album früher als geplant gesichert. Hier sind die Sounds bei Bremen 2. Wir hören Anais Mitchell mit On Your Way.

Anais Mitchell, Sängerin, Songschreiberin aus den USA mit On Your Way, hier am Montagabend in den Sounds. Und wir machen weiter mit neuer Musik, die kommt aus Israel von Taftir. Das ist eine Band von 5 Musikern um den Gitarristen Tomer Ben, der ist der Kopf der Gruppe. Wir hören auch gleich noch ein bisschen mehr dazu, wie er diese Band überhaupt erschaffen hat. Die Geschichte ist ganz interessant, aber erstmal hören wir rein in dieses kleine Mini-Album, was jetzt von Taftir rausgekommen ist, mit dem Titel Ot Lalia Ba Ayara. So heißt dieser Song. Jetzt hören wir aber gleich gar keine fremdsprachigen Gesang, sondern hauptsächlich instrumentale Musik. Dieses kleine Mini-Album kommt nämlich nach so ohne Gesang aus. Sehr psychedelisch kommt es gleich daher, hat dazu noch traditionellen Folk aus dem Nahen Osten, der da mit reingemischt wird. Da ein ganz cooler Sound und 4 Songs sind nur auf diesem kleinen Mini-Album Ot Lalia Ba Ayara drauf. Deshalb können wir jetzt die Hälfte dieses Mini-Albums gemeinsam hören. Der erste Song heißt Tavassim.

Das ist die Band Taftir aus Israel mit Tavassim, dem ersten Song vom neuen kleinen Mini-Album, den wir gehört haben in den Sounds bei Bremen 2. Und ich habe gerade erzählt, ich erzähle ein bisschen was dazu, wie sich diese Band gegründet hat, Taftir. Es fing an mit dem Kopf der Gruppe, Tomer Ben. Der ist nämlich in Israel umgezogen aus einer Großstadt nach Mizpe Ramon. Das ist ein ganz kleiner Ort in der Negev-Wüste, eher im Süden Israels gelegen. Da leben nicht mehr als 6000 Menschen. Und dort ist er hingezogen, weil er mal ein bisschen Ruhe wollte, weil er die Abgelegenheit gesucht hat. Und da ist dann diese Band entstanden. Also er hat dort weiterhin Musik machen wollen. Dann waren sie am Anfang zu dritt, einfach drei Leute, die dort gelebt haben in Mizpe Ramon und Lust hatten, gemeinsam Musik zu machen. Mittlerweile sind es fünf und alle Bandmitglieder, die leben auch dort in diesem Wüstenort, haben sich auch dort erst formiert. Also die ist durch diesen Umzug oder nach dem Umzug erst entstanden, die Band Taftir. Und diese Abgelegenheit, die dient allen als Inspiration, weil da, wo wenig Ablenkung ist, ist ja oft auch viel Zeit, Zeit zum Musik machen, zum Experimentieren. Und dieses Mini-Album mit dem Titel Ot Lalia Ba Ayara, das ist dann hauptsächlich bei Live-Sessions entstanden. Arach heißt der Song, den wir jetzt daraus hören.

bisschen was von Krungbin, von Nusantara Beat. Psychedelisch, auch ein bisschen hypnotisierend, ne? Ganz spannender Sound, finde ich, das, was diese fünfköpfige Band macht. Taftir aus Israel, das ist Musik aus dem kleinen neuen Album Otlalia Ba Ayara, das am Freitag rausgekommen ist. Hier sind die Sounds. Und wir hören jetzt Folk von den Sons of the East und dem Song Undone.

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1: Moin, wir hören jetzt Musik aus den USA. Americana von der Band The Buffalo Ruckus, deren Leadsänger Jason Lovell, der hat stimmlich eine gewisse Ähnlichkeit mit James Blunt. Ja, er ist aber nicht ganz so säuselnd wie der originale James Blunt. Er ist eher so, wie ich mir James Blunt richtig wütend vorstelle. Das sind The Buffalo Ruckus mit Don't Think We Were Fooled.

Das ist das Sextett Les Yeux de la Tête aus Frankreich mit dem Song Le mot pour te plaire, die Worte, um dir zu gefallen, in den Sounds von Bremen 2. Die nächste Künstlerin, die gefällt Ihnen hoffentlich auch, die spielt Gitarre, seit sie 8 Jahre alt ist. Nach der Schule in England ist sie dann auf die Brit School gegangen. Das ist eine sehr renommierte Adresse für Kreative und Musikerinnen. Amy Winehouse, Adele waren zum Beispiel da und nach ihnen auch Maya Delilah, so heißt die Sängerin, die wir gleich hören. Maya Delilah, heute ist sie Ende 20 und steht schon beim renommierten Jazzlabel Blue Note Records unter Vertrag, macht aber gar keinen Jazz, sondern eher eine Mischung aus Indie-Pop und Indie-Rock als Singer-Songwriterin. Ein Album hat Maya Delilah bisher draußen, The Long Way Round, und daraus hören wir jetzt Man of the House.

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1: Man of the house. So ein schöner Song von Maya Delilah. Mit 8 Jahren hat die angefangen, Gitarre zu spielen. Und die nächste, die wir hier in den Sounds bei Bremen 2 hören, die hat ein Jahr später angefangen. Nicht mit der Gitarre, sondern mit dem Klavier. Das war ihr erstes Instrument, nämlich von Jasmine Rose, genannt Baby Rose. Letzte Woche hat sie ihren 32. Geburtstag gefeiert. Und da wird sie sicherlich auch so ein bisschen auf das erfolgreiche Lebensjahr zurückgeschaut haben, sich gefreut haben. Die US-Sängerin hat ihren ersten Grammy bekommen für das beste R&B-Album. Das war aber nicht ihr Album, sondern vom Künstler Leon Thomas, bei dem sie mitgearbeitet hat. Trotzdem natürlich sie auch als Sängerin mit dabei gewesen, also auch ihr Grammy für dieses Album. Und jetzt gibt's auch von ihr ein eigenes neues Album, Journalism, so heißt das, ein Album über ein schönes, aber auch ein sehr schmerzliches Gefühl, Sehnsucht. Wir hören jetzt Baby Rose mit Is This Love?

Is This Love von Baby Rose. Und wir werden jetzt hier schneller, wir werden auch frecher. Wir hören jetzt Rock aus Kanada und es ist wirklich nur ein ganz kurzer Song. Unter 2 Minuten ist der nur lang, beziehungsweise ist der knapp. Der hat aber so ein Tempo. Also wer dazu tanzt, der macht ein kleines Workout. Gleich hier in den Sounds bei Bremen 2. Die Musik, die kommt von The Bankers Brothers, eine Band, wie gesagt, aus Kanada. Und der Song, der heißt Risk It All. Und das Schönste an diesem Song ist, die Melodie ist dem Sänger Nelson Bankers morgens unter der Dusche eingefallen. Also da, wo eben die ganz guten und besten und tollsten Ideen entstehen, im Badezimmer, so auch bei den Musikern von The Bankers Brothers. Risk It All jetzt.

The Bankers Brothers mit Risk It All hier in den Sounds bei Bremen 2. Und vor einigen Wochen, ist ein bisschen was her, so knapp 2 Monate, glaube ich, habe ich hier erzählt, dass die Single Rain Me In von Sam Fender und Olivia Dean gerade auf dem besten Weg ist, in UK viele Rekorde zu brechen, nämlich in den Singles Charts und so langsam schon dabei ist, den Song Love Is All Around von Wet Wet Wet einzuholen, der ja Anfang der 90er in England 15 Wochen in den Charts geblieben ist und sie immer weiter klettern. So, seitdem ist einiges passiert, aber es hat sich trotzdem nichts verändert. Also Rain Me In von Sam Fender und Olivia Dean ist immer noch weiterhin in den britischen Single-Charts, auch immer noch weiterhin, immer mal wieder auf Platz 1. Und es ist jetzt so, dass sie vor zwei Wochen gleichgezogen sind mit einem Song, der 18 Wochen lang auf Platz 1 nämlich insgesamt verbracht hat. Und zwar ein Song von 1953, I Believe, heißt der Song von Frankie Lane. Ich habe ihn noch nie gehört, aber der war damals 1953 in England eine große Nummer, 18 Wochen in den Charts. So, das haben dann Olivia Dean und Sam Fender geschafft. Dann waren sie 19 Wochen in den Charts auf Platz 1 und haben es also geschafft, die neue absolute Nummer 1 zu werden. Und mittlerweile ist es schon die 21. Woche. Vergangenen Freitag waren sie wieder auf Platz 1, also haben es geschafft, 20 Wochen insgesamt auf dem ersten Platz in den Charts zu verbringen. Jetzt also die 21. Woche am Freitag wird dann wieder neu abgerechnet, aber sie sind jetzt schon unangefochten bisher, selbst von Frankie Lane aus den 50ern nicht mehr zu schlagen auf Platz 1 mit diesem, ja, Legendensong mittlerweile. Rain Me In ist das von Sam Fender und Olivia Dean.

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1: Moin, in diesem Sommer ist der Song Gut genug viral gegangen, wegen dieser hohen Stimme, die im Refrain zu hören ist vom Sänger Ryan Jima. Und wir lernen jetzt hier in den Sounds seinen amerikanischen Zwilling kennen. Der heißt Jacob Lusk. Die beiden sind nicht wirklich verwandt, aber Jacob Lusk hat eine ähnliche, markant hohe Stimme. Und wir hören ihn jetzt gemeinsam mit seiner Band. Die heißt nämlich Gabriels. Und diese hohe Stimme, die kommt jetzt im Song Remember Me.

Das ist Britrock von The Kooks, One Last Time. Das ist ein Song von ihrem zweiten Album Konk. Auch schon wieder eine Weile her. 2008 hat die Band aus Brighton an der Südküste diesen Song rausgebracht. Im vergangenen Jahr gab es dann ein neues, mittlerweile das 7. Album, Never Know. Mit dem waren sie auch auf Deutschland-Tour in diesem Jahr. Und das Konzert im Columbia-Theater in Berlin, das war im Februar, das können Sie bei Arte in der Mediathek nochmal komplett miterleben. Wir machen weiter nun mit Brandon Benson hier in den Sounds auf Bremen 2.

Das ist ein Song, der beim Hören direkt eine Grundangst auslöst, den eigenen Flug zu verpassen. Ihm ist es wirklich passiert. Brandon Benson, der Singer-Songwriter aus den USA, der singt I Missed the Plane im gleichnamigen Song. Wahrscheinlich ist das aber auch als Metapher gemeint, nämlich als Metapher für Sachen, die schiefgelaufen sind in seinem Leben. Und es gibt nämlich passend dazu in diesem Song auch viele Anspielungen zu Drogen. Also er singt zum Beispiel Your love is a needle and you hit a vein. Viel Selbstmitleid, viel Klagen von Brandon Benson in den Sounds. Und wir machen weiter auf Bremen 2 mit Jazz, einem eleganten, fröhlichen Song von Alessia Cara, Garden at Nighttime.

Das ist der Sound von Alessia Cara. Die hat früher Pop gemacht und sich dann immer mehr in Richtung Jazz bewegt. Und mittlerweile steht sie da gefühlt auf so einer ganz warmen Jazzbühne und kann das ganz fantastisch, finde ich. Garden at Nighttime, so heißt dieser jazzige Song, kommt aus ihrem vierten Album Love and Hyperbole. Hier in den Sounds bei Bremen 2 erinnern wir uns jetzt an einen Soul-Sänger, also wir wechseln das Genre. Der wurde auch Black Moses genannt, Glatze, Sonnenbrille, schwere Halskette. Dafür stand er Isaac Hayes, gilt als einer, der Soul fürs breite Publikum auch bekannter, beliebter gemacht hat. Ab Mitte der 60er war er sehr aktiv, viele Songs geschrieben, zum Beispiel für Sam & Dave, aber auch Solo. Und wir hören ihn jetzt eben, Isaac Hayes, mit Soulsville.

Soul's Will. Das ist ein Song aus dem Soundtrack des Films Shaft, für den Isaac Hayes auch die Titelmelodie geschrieben hat und dafür auch einen Oscar bekommen hat damals. Den Shaft-Score von Isaac Hayes, der ist ja auch drauf. Soul's Will, der Song. Heute vor 18 Jahren, da ist Isaac Hayes verstorben im Alter von 65 Jahren. Deshalb haben wir in den Sounds nochmal an ihn erinnert.

das ist die Band The Chicks aus Dallas in den USA mit March March hier in den Sounds bei Bremen 2 am Montagabend gleich 5 Minuten vor 9. Damit wünsche ich Ihnen noch einen angenehmen Abend. Ich bin Julian Bayer. Bis bald.

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1: Schönen guten Abend wünsche ich. Ich freue mich, dass Sie dran sind. Bis 21 Uhr hören wir gemeinsam Musik, unter anderem von einem sehr charmanten 60s Folkrock-Album von einem Geschwisterpaar aus Philadelphia und von ihr hier, Matthias und Count Your Blessings.

Ausgeht und Ferris Wheel hier auf Bremen 2. Wenn Sie Musik lieben, dann gab es für Sie bestimmt auch mindestens eine Phase in Ihrem Leben, mit der Sie musikalische Entdeckung verbinden. Wenn man was Neues hört und davon so angefixt ist, dass man darüber mehr wissen will. Bei dem Gitarristen Seth Walker waren das seine Studientage in North Carolina. Da hat er in seinem Wohnheim mit so ein paar Typen rumgehangen, die ganz viel Eric Clapton, Jimi Hendrix und so weiter gehört haben. Seth Walker, der kannte diese Art von Musik bis dahin gar nicht. Der hatte als Jugendlicher viel Cello gespielt, also war mehr in der Klassik unterwegs, kannte sich mit Rock und Blues also gar nicht so aus, aber er war sofort fasziniert von dieser Musik, hat sich dann Robert Johnson, Muddy Waters und ganz viele andere Blues-Gitarristen angehört, um sich da tiefer reinzuarbeiten und hat dann letztendlich selber zur Musik gefunden. Wir hören einen Song von seinem Album Gotta Get Back von 2018, das ist Back Around.

Back Around, Seth Walker hier in den Sounds of Bremen 2. Guter, handgemachter Folkpop, herrliches Songwriting, herrlich gespielt. Ein Zitat von jemandem, der es wissen muss, und zwar Jeff Tweedy, Sänger und Songwriter für die legendäre Band Wilco. Das hat er gesagt über die zwei Geschwister, mit deren Musik wir uns als nächstes befassen. Sam und Louise Sullivan aus Philadelphia arbeiten hauptberuflich als Lehrerin bzw. Lehrer. Sam beschreibt sich selbst als gescheiterter Dichter, also Musik war bisher wohl eher ein intensives Hobby. Sie haben ein drittes Album vor kurzem veröffentlicht, Love and Devotion heißt es, und es ist wie eine kleine Schatzkiste, die man in so einem Hippie-Haushalt finden könnte, finde ich. Voller, kleiner, wunderschöner, ein bisschen schrulliger Kleinode. Wir hören einen Song daraus, das sind Sam and Louise Sullivan, There You Go Again.

Klingt, als würde jemand da irgendwas am Tonband manipulieren. There You Go Again von Sam & Louise Sullivan. Ein Song von Love and Devotion, dem dritten Album von Sam & Louise. Das kam vor 2 Wochen raus. Sam & Louise sind Geschwister, beide, würde ich schätzen, Ende 20, haben Eltern, die sehr viel Folkmusik gehört haben früher und auf Fahrten durch die USA an allen Orten Halt gemacht haben, die irgendwas mit Woody Guthrie zu tun hatten, dem legendären Folksänger, der in dem Bob Dylan Biopic von Edward Norton gespielt wurde. Diese Musik auf diesem Album, die hat definitiv einen Retro-Vibe, aber die Songs sind so liebevoll gestaltet, dass es für mich zeitlos oder zumindest kontemporär wirkt, das Ganze. Ich schließe mich also Jeff Tweedy von Wilco an und erkläre mich hiermit zum Sam & Louise Sullivan Fan und spiele Ihnen noch einen Song von Ihnen vor. Das ist Doing Time.

Man hört den Einfluss irischer Folkmusik da recht deutlich raus. Doing Time vom Album Love and Devotion von Sam & Louise Sullivan. Das Album kam Ende Juli raus und im September, am 12. September, können Sie, wenn Sie möchten, Foy Vance in Hamburg live sehen. Da spielt er im Knust, es gibt auch noch Karten. Hier in den Sounds hören wir ihn mit Janie.

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2: Moin zusammen, vor 20 Uhr habe ich noch Musik von der Kultband Shearwater für Sie in der Playlist und Indie-Pop mit Springsteen-Saxophon aus München von Greenwald. Erstmal hören wir Musik von Corey Dane, das ist Valeria.

Die Cookie Gang zusammen mit Paura Carolina und Tista Bene. Es ist 19.39 Uhr, Sie hören die Sounds auf Bremen 2. Das ist Layla McKellar mit You Don't Know Me.

You Don't Know Me von Layla McKellar. In Tasmanien, im Oman, in Chile und in der Antarktis, dahin hat es Jonathan Mayberg für eins seiner aktuellen Projekte verschlagen in den letzten paar Jahren. Und ich sage eins der Projekte, weil Mayberg in der Musikwelt eigentlich bekannt ist als Sänger und Songwriter für die Indie-Band Shearwater aus Texas, die es seit mehr als 25 Jahren gibt. Warum Mayberg in der Antarktis war, das besprechen wir gleich. Es hängt nämlich auch ein bisschen mit dem neuen Shearwater-Album zusammen, das vergangenen Freitag rauskam. Das heißt The New World. Und dieser Song heißt More and More.

More and More, ein Song vom neuen Shearwater-Album The New World. Das Albumcover von The New World, das ist ein Foto, das Jonathan Mayberg, der Sänger der Band, auf seiner Forschungsreise in die Antarktis geschossen hat. Man sieht das dunkelblaue Meer und am Horizont eine mystische, in Nebel gehüllte Eislandschaft. Jonathan Mayberg, der arbeitet nämlich gerade an einem neuen Buch über die Antarktis und war dafür auf der ganzen Welt unterwegs, um zu recherchieren, und hat auf diesen Reisen auch Musikvideos für seine Band Shearwater produziert. Er hat Field Recordings aufgenommen, die jetzt auch auf dem Album zu hören sind. Bei More and More waren es diese Vögel am Anfang im Hintergrund, und er hat eben auf dieser Reise auch das Foto für das Albumcover gemacht. Das ist ein sehr hörenswertes Album. Mein Tipp wäre aber, es am Stück anzuhören. Wir ziehen das Tempo jetzt ein bisschen an mit Musik aus München. Das ist Greenwald mit dem Song Chaos of My Mind.

Dieses Bruce Springsteen-artige Saxophon wird die Geister spalten, vermute ich. Ich für meinen Teil liebe so etwas, ja. Das war der Song Chaos of My Mind, die neue Single einer Musikerin aus München, die seit ein paar Jahren als Greenwald Musik macht. Ich habe in eine Playlist reingeschaut, in der sie Musik gesammelt hat, die sie inspiriert. Da ist Taylor Swift drin, Olivia Rodrigo, Kate Bush. Greenwald hat in den Instagram-Posts zu diesem Song immer wieder das Hashtag Alt-Pop benutzt, also Alternative Pop. Und das fasst es für mich ganz gut zusammen. Das hier ist jetzt His Golden Messenger mit Southern Grammar.

Anais Mitchell, Sängerin, Songschreiberin aus den USA mit On Your Way, hier am Montagabend in den Sounds. Und wir machen weiter mit neuer Musik. Die kommt aus Israel von Taftir. Das ist eine Band von 5 Musikern um den Gitarristen Tomer Ben. Der ist der Kopf der Gruppe. Wir hören auch gleich noch ein bisschen mehr dazu, wie er diese Band überhaupt erschaffen hat. Die Geschichte ist ganz interessant, aber erstmal hören wir rein in dieses kleine Mini-Album, was jetzt von Taftir rausgekommen ist, mit dem Titel Ot Lalia Ba Ayara. So heißt dieser Song. Jetzt hören wir aber gleich gar keine fremdsprachigen Gesang, sondern hauptsächlich instrumentale Musik. Dieses kleine Mini-Album kommt nämlich nahezu ohne Gesang aus. Sehr psychedelisch kommt's gleich daher, hat dazu noch traditionellen Folk aus dem Nahen Osten, der da mit reingemischt wird. Da ein ganz cooler Sound und 4 Songs sind nur auf diesem kleinen Mini-Album Ot Lalia Ba Ayara drauf. Deshalb können wir jetzt die Hälfte dieses Mini-Albums gemeinsam hören. Der erste Song heißt Tavassim.

Das ist die Band Taftir aus Israel mit Tavassim, dem ersten Song vom neuen kleinen Mini-Album, den wir gehört haben in den Sounds bei Bremen 2. Und ich habe gerade erzählt, ich erzähle ein bisschen was dazu, wie sich diese Band gegründet hat, Taftir. Es fing an mit dem Kopf der Gruppe, Tomer Ben. Der ist nämlich in Israel umgezogen aus einer Großstadt nach Mizpe Ramon. Das ist ein ganz kleiner Ort in der Negev-Wüste, eher im Süden Israels gelegen. Da leben nicht mehr als 6000 Menschen. Und dort ist er hingezogen, weil er mal ein bisschen Ruhe wollte, weil er die Abgelegenheit gesucht hat. Und da ist dann diese Band entstanden. Also er hat dort weiterhin Musik machen wollen. Dann waren sie am Anfang zu dritt, einfach drei Leute, die dort gelebt haben in Mizpe Ramon und Lust hatten, gemeinsam Musik zu machen. Mittlerweile sind es fünf und alle Bandmitglieder, die leben auch dort in diesem Wüstenort, haben sich auch dort erst formiert. Also die ist durch diesen Umzug oder nach dem Umzug erst entstanden, die Band Taftir. Und diese Abgelegenheit, die dient allen als Inspiration, weil da, wo wenig Ablenkung ist, ist ja oft auch viel Zeit, Zeit zum Musik machen, zum Experimentieren. Und dieses Mini-Album mit dem Titel Ot Lalia Ba Ayara, das ist dann hauptsächlich bei Live-Sessions entstanden. Arach heißt der Song, den wir jetzt daraus hören.

bisschen was von Krungbin, von Nusantara Beat. Psychedelisch, auch ein bisschen hypnotisierend, ne? Ganz spannender Sound, finde ich das, was diese fünfköpfige Band macht. Taftir aus Israel, das ist Musik aus dem kleinen neuen Album Otlalia Ba Ayara, das am Freitag rausgekommen ist. Hier sind die Sounds. Und wir hören jetzt Folk von den Sons of the East und dem Song Undone.

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1: Moin, wir hören jetzt Musik aus den USA. Americana von der Band The Buffalo Ruckus, deren Leadsänger Jason Lavelle, der hat stimmlich eine gewisse Ähnlichkeit mit James Blunt. Ja, er ist aber nicht ganz so säuselnd wie der originale James Blunt. Er ist eher so, wie ich mir James Blunt richtig wütend vorstelle. Das sind The Buffalo Ruckus mit Don't Think We Were Fooled.

Das ist das Sextett Les Yeux de la Tête aus Frankreich mit dem Song Le mot pour te plaire, die Worte, um dir zu gefallen, in den Sounds von Bremen 2. Die nächste Künstlerin, die gefällt Ihnen hoffentlich auch, die spielt Gitarre, seit sie 8 Jahre alt ist. Nach der Schule in England ist sie dann auf die Brit School gegangen. Das ist eine sehr renommierte Adresse für Kreative und Musikerinnen. Amy Winehouse, Adele waren zum Beispiel da und nach ihnen auch Maya Delilah, so heißt die Sängerin, die wir gleich hören. Maya Delilah, heute ist sie Ende 20 und steht schon beim renommierten Jazzlabel Blue Note Records unter Vertrag, macht aber gar keinen Jazz, sondern eher eine Mischung aus Indie-Pop und Indie-Rock als Singer-Songwriterin. Ein Album hat Maya Delilah bisher draußen, The Long Way Round, und daraus hören wir jetzt Man of the House.

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1: Man of the House. So ein schöner Song von Maya Delilah. Mit 8 Jahren hat die angefangen, Gitarre zu spielen. Und die nächste, die wir hier in den Sounds bei Bremen 2 hören, die hat ein Jahr später angefangen. Nicht mit der Gitarre, sondern mit dem Klavier. Das war ihr erstes Instrument, nämlich von Jasmine Rose, genannt Baby Rose. Letzte Woche hat sie ihren 32. Geburtstag gefeiert. Und da wird sie sicherlich auch so ein bisschen auf das erfolgreiche Lebensjahr zurückgeschaut haben, sich gefreut haben. Die US-Sängerin hat ihren ersten Grammy bekommen für das beste R&B-Album. Das war aber nicht ihr Album, sondern vom Künstler Leon Thomas, bei dem sie mitgearbeitet hat. Trotzdem natürlich sie auch als Sängerin mit dabei gewesen, also auch ihr Grammy für dieses Album. Und jetzt gibt's auch von ihr ein eigenes neues Album, Journalism, so heißt das, ein Album über ein schönes, aber auch ein sehr schmerzliches Gefühl, Sehnsucht. Wir hören jetzt Baby Rose mit Is This Love?

Is This Love von Baby Rose. Und wir werden jetzt hier schneller, wir werden auch frecher. Wir hören jetzt Rock aus Kanada und es ist wirklich nur ein ganz kurzer Song. Unter 2 Minuten ist der nur lang, beziehungsweise ist der knapp. Der hat aber so ein Tempo. Also wer dazu tanzt, der macht ein kleines Workout gleich hier in den Sounds bei Bremen 2. Die Musik, die kommt von The Bankers Brothers, eine Band, wie gesagt, aus Kanada. Und der Song, der heißt Risk It All. Und das Schönste an diesem Song ist, die Melodie ist dem Sänger Nelson Bankers morgens unter der Dusche eingefallen. Also da, wo eben die ganz guten und besten und tollsten Ideen entstehen, im Badezimmer, so auch bei den Musikern von The Bankers Brothers. Risk It All jetzt.

The Bankers Brothers mit Risk It All hier in den Sounds bei Bremen 2. Und vor einigen Wochen, ist ein bisschen was her, so knapp 2 Monate, glaube ich, habe ich hier erzählt, dass die Single Rein Me In von Sam Fender und Olivia Dean gerade auf dem besten Weg ist, in UK viele Rekorde zu brechen, nämlich in den Single-Charts, und so langsam schon dabei ist, den Song Love Is All Around von Wet Wet Wet einzuholen, der ja Anfang der 90er in England 15 Wochen in den Charts geblieben ist und sie immer weiter klettern. So, seitdem ist einiges passiert, aber es hat sich trotzdem nichts verändert. Also Rein Me In von Sam Fender und Olivia Dean ist immer noch weiterhin in den britischen Single-Charts, auch immer noch weiterhin, immer mal wieder auf Platz 1. Und es ist jetzt so, dass sie vor zwei Wochen gleichgezogen sind mit einem Song, der 18 Wochen lang auf Platz 1 nämlich insgesamt verbracht hat. Und zwar ein Song von 1953, I Believe, heißt der Song von Frankie Lane. Ich habe ihn noch nie gehört, aber der war damals 1953 in England eine große Nummer, 18 Wochen in den Charts. So, das haben dann Olivia Dean und Sam Fender geschafft. Dann waren sie 19 Wochen in den Charts auf Platz 1 und haben es also geschafft, die neue absolute Nummer 1 zu werden. Und mittlerweile ist es schon die 21. Woche. Vergangenen Freitag waren sie wieder auf Platz 1, also haben es geschafft, 20 Wochen insgesamt auf dem ersten Platz in den Charts zu verbringen. Jetzt also die 21. Woche am Freitag wird dann wieder neu abgerechnet, aber sie sind jetzt schon unangefochten bisher, selbst von Frankie Lane aus den 50ern nicht mehr zu schlagen, auf Platz 1 mit diesem, ja, Legendensong mittlerweile. Rein Me In ist das von Sam Fender und Olivia Dean.

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1: Moin. In diesem Sommer ist der Song Gut genug viral gegangen, wegen dieser hohen Stimme, die im Refrain zu hören ist vom Sänger Rayan Jima. Und wir lernen jetzt hier in den Sound seinen amerikanischen Zwilling kennen. Der heißt Jacob Lusk. Die beiden sind nicht wirklich verwandt, aber Jacob Lusk hat eine ähnliche, markant hohe Stimme. Und wir hören ihn jetzt gemeinsam mit seiner Band. Die heißt nämlich Gabriels. Und diese hohe Stimme, die kommt jetzt im Song Remember Me.

Das ist Brit Rock von The Kooks, One Last Time. Das ist ein Song von ihrem zweiten Album Konk. Auch schon wieder eine Weile her. 2008 hat die Band aus Brighton an der Südküste diesen Song rausgebracht. Im vergangenen Jahr gab es dann ein neues, mittlerweile das 7. Album Never Know. Mit dem waren sie auch auf Deutschland-Tour in diesem Jahr. Und das Konzert im Columbia-Theater in Berlin, das war im Februar, das können Sie bei Arte in der Mediathek nochmal komplett miterleben. Wir machen weiter nun mit Brandon Benson hier in den Sounds auf Bremen 2.

Das ist ein Song, der beim Hören direkt eine Grundangst auslöst, den eigenen Flug zu verpassen. Ihm ist es wirklich passiert. Brandon Benson, der Singer-Songwriter aus den USA, der singt I Missed the Plane im gleichnamigen Song. Wahrscheinlich ist das aber auch als Metapher gemeint, nämlich als Metapher für Sachen, die schiefgelaufen sind in seinem Leben. Und es gibt nämlich passend dazu in diesem Song auch viele Anspielungen zu Drogen. Also er singt zum Beispiel Your love is a needle and you hit a vein. Viel Selbstmitleid, viel Klagen von Brandon Benson in den Sounds. Und wir machen weiter auf Bremen 2 mit Jazz, einem eleganten, fröhlichen Song von Alessia Cara, Garden at Nighttime.

Das ist der Sound von Alessia Cara, die hat früher Pop gemacht und sich dann immer mehr in Richtung Jazz bewegt und mittlerweile steht sie da gefühlt auf so einer ganz warmen Jazzbühne und kann das ganz fantastisch, finde ich. Garden at Nighttime, so heißt dieser jazzige Song, kommt aus ihrem vierten Album Love and Hyperbole. Hier in den Sounds bei Bremen 2 erinnern wir uns jetzt an einen Soul-Sänger, also wir wechseln das Genre. Der wurde auch Black Moses genannt, Glatze, Sonnenbrille, schwere Halskette. Dafür stand er Isaac Hayes, gilt als einer, der Soul fürs breite Publikum auch bekannter, beliebter gemacht hat. Ab Mitte der 60er war er sehr aktiv, viele Songs geschrieben, zum Beispiel für Sam & Dave, aber auch Solo. Und wir hören ihn jetzt eben, Isaac Hayes, mit Soulsville.

Kevin Morby mit Javelin in den Sounds bei Bremen 2. Und der nächste Song, der klingt gleich so, als wäre der eigentlich noch gar nicht fertig, noch gar nicht bereit, hier in dieser Sendung bei Bremen 2 zu laufen. Der kommt von Bita Houdeh. Das ist eine Singer-Songwriterin aus New York. Die hat iranische Wurzeln und ihr Debütalbum rausgebracht. This Bed Was Made For Me. So heißt das erste Album von Bita Houdeh. Und beim ersten Hören hat mich das ziemlich schnell angefixt, dieses Album, weil es so roh ist. Also es klingt wirklich so, als hätte sie die Songs in dem Bett, das den Titel für das Album gegeben hat, auch aufgenommen und auch dort direkt aufgezeichnet mit einem Mikrofon, was vielleicht auch so ein bisschen im Raum stand. Es ist etwas hallig, es sind akustische Songs, es ist wirklich sehr, sehr roh und klingt eher wie eine Probeaufnahme. Aber dadurch, dass das so klingt, passend zu ihrer recht rauen Stimme, bekommt das dann so einen richtig ehrlichen Touch. Und deshalb fand ich das Album sehr interessant. Bita Houdeh, This Bed Was Made For Me. Wir hören daraus jetzt den Song The Ground Here.

Das ist mal ein bisschen was anderes, oder? Vom Klang her zu dem im Vergleich doch oft auch glatt produzierten Folk, den man so bekommt, der ja auch völlig in Ordnung ist und der ja auch wirklich gut klingt, wenn er vernünftig gemastert und abgemischt ist, im Studio aufgenommen ist. Aber dann ist sowas zwischendurch auch mal ganz inspirierend, finde ich. Beata Hudey, The Ground Here, die New Yorker Sängerin gemeinsam. Da war ja noch jemand anderes dabei, nämlich der Gitarrist Buck Meek von der Band Big Thief, der sie auch im Refrain mit seiner Stimme unterstützt hat. In diesem Song The Ground Here, so heißt er von Beata Hudey, kommt vom ersten Album This Bed Was Made For Me. Und mit diesem Album spielt sie auch einige Konzerte in Deutschland, zum Beispiel in Köln am 21. Oktober, dann am 25. Oktober in Husum und am 29. Oktober kommt Beata Hudey nach Hamburg. Hier sind die Sounds bei Bremen 2, wir hören die neue Single von den Bare Naked Ladies jetzt mit Almost Ready.

Die Bare Naked Ladies sind das, die Band von Sänger und Kopf Ed Robertson aus Kanada. Nach 3 Jahren hat die Gruppe wieder einen Song rausgebracht, Almost Ready heißt der, und den haben wir gehört hier gerade in den Sounds, und den haben wir deshalb jetzt gehört, den habe ich ausgewählt, direkt nach Vita Houdays roher Folknummer, weil dieser Song ist ähnlich, passt so ein bisschen dazu, ist auch roher, nicht im Klang. Er wurde ganz professionell in einem Studio aufgenommen, gemastert und eingespielt, so wie das von dieser mehrfachen Platin ausgezeichneten Band Bare Naked Ladies absolut üblich ist. Aber der Kopf der Gruppe, Ed Robertson, der hat gesagt, diesen Song hat er nach vielen Jahren mal wieder so geschrieben, wie er ganz am Anfang, ganz oldschool, sagt er selbst, zu Beginn seines Songs geschrieben hat. Nämlich er mit einer Akustikgitarre, einem Bleistift und einem Block, und hat er sich hingesetzt und mal wieder so Musik gemacht und nicht mit irgendwelchen technischen Mitteln in der Band zusammen. Der eine spielt mal hier was vor, da kommt eine Melodie her, dann überlegt man, nein, nur er mit der Akustikgitarre, Bleistift und einem Zettel, und es hat ihm so viel Spaß gemacht. Also auch hier ein etwas neuer, aber sehr roher Song, Almost Ready von den Bare Naked Ladies.

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1: Guten Abend. Die Vertreibung der indigenen Bevölkerung Amerikas, der Cherokee, der Creek, der Chickasaw, die passierte ab 1830 in den USA. Und diese brutale Kolonialgeschichte, die beschäftigt uns auch jetzt hier in dieser Musiksendung. Grant Lee Phillips hat nämlich einen Song drüber geschrieben. Phillips sagt selbst, dieses Thema ist ja eigentlich viel zu groß für einen Song. Aber vielleicht regt dieser eine Song ja dazu an, sich dann doch mehr mit dem Leid der indigenen Bevölkerung zu beschäftigen. Cry Cry heißt sein Song jetzt hier in den Sounds.

Das ist die britische Sängerin Corinne Bailey-Rae mit dem Song Put Your Records On, was so viel bedeutet wie Sei du selbst und hab Spaß dabei. Und dieser Song, der kommt von ihrem selbst betitelten Debütalbum Corinne Bailey-Rae. 20 Jahre ist das in diesem Jahr alt geworden. Und dazu gibt's eine ganz interessante Geschichte. Und zwar hat Corinne Bailey-Rae dieses Soloalbum aufgenommen, als sie schon keine Unbekannte mehr war in der britischen Musikszene, weil sie vorher schon in Bands sehr erfolgreich gespielt hat. Deshalb gab's dann auch ein großes Interesse an ihrem Debüt, an ihrem Solo-Debüt, so groß, dass der Händler Amazon mit den Vorbestellungen völlig überfordert war, gar nicht mehr hinterhergekommen ist und auch die gar nicht hätte alle in kurzer Zeit, so wie Amazon das ja immer sagt, ne, morgen schon da und Co., hätte abwickeln können. Und deshalb musste dieses Album dann früher rausgebracht werden, als eigentlich vom Label geplant war. Also die Fans von Corinne Bailey-Rae haben vor 20 Jahren Amazon den Riesenhändler in die Knie gezwungen und sich damit das Album früher als geplant gesichert. Hier sind die Sounds bei Bremen 2. Wir hören Anais Mitchell mit On Your Way.

Anais Mitchell, Sängerin, Songschreiberin aus den USA mit On Your Way, hier am Montagabend in den Sounds. Und wir machen weiter mit neuer Musik. Die kommt aus Israel von Taftir. Das ist eine Band von 5 Musikern um den Gitarristen Tomer Ben. Der ist der Kopf der Gruppe. Wir hören auch gleich noch ein bisschen mehr dazu, wie er diese Band überhaupt erschaffen hat. Die Geschichte ist ganz interessant, aber erstmal hören wir rein in dieses kleine Mini-Album, was jetzt von Taftir rausgekommen ist, mit dem Titel Ot Lalia Ba Ayara. So heißt dieser Song. Jetzt hören wir aber gleich gar keine fremdsprachigen Gesang, sondern hauptsächlich instrumentale Musik. Dieses kleine Mini-Album kommt nämlich nahezu ohne Gesang aus. Sehr psychedelisch kommt es gleich daher, hat dazu noch traditionellen Folk aus dem Nahen Osten, der da mit reingemischt wird. Da ein ganz cooler Sound und 4 Songs sind nur auf diesem kleinen Mini-Album Ot Lalia Ba Ayara drauf. Deshalb können wir jetzt die Hälfte dieses Mini-Albums gemeinsam hören. Der erste Song heißt Tavassim.

Das ist die Band Taftir aus Israel mit Tavassim, dem ersten Song vom neuen kleinen Mini-Album, den wir gehört haben in den Sounds bei Bremen 2. Und ich habe gerade erzählt, ich erzähle ein bisschen was dazu, wie sich diese Band gegründet hat, Taftir. Es fing an mit dem Kopf der Gruppe, Tomer Ben. Der ist nämlich in Israel umgezogen aus einer Großstadt nach Mizpe Ramon. Das ist ein ganz kleiner Ort in der Negev-Wüste, eher im Süden Israels gelegen. Da leben nicht mehr als 6000 Menschen. Und dort ist er hingezogen, weil er mal ein bisschen Ruhe wollte, weil er die Abgelegenheit gesucht hat. Und da ist dann diese Band entstanden. Also er hat dort weiterhin Musik machen wollen. Dann waren sie am Anfang zu dritt, einfach drei Leute, die dort gelebt haben in Mizpe Ramon und Lust hatten, gemeinsam Musik zu machen. Mittlerweile sind es fünf und alle Bandmitglieder, die leben auch dort in diesem Wüstenort, haben sich auch dort erst formiert. Also die ist durch diesen Umzug oder nach dem Umzug erst entstanden, die Band Taftir. Und diese Abgelegenheit, die dient allen als Inspiration, weil da, wo wenig Ablenkung ist, ist ja oft auch viel Zeit. Zeit zum Musik machen, zum Experimentieren. Und dieses Mini-Album mit dem Titel Ot Lalia Ba Ayara, das ist dann hauptsächlich bei Live-Sessions entstanden. Arach heißt der Song, den wir jetzt daraus hören.

bisschen was von Krungbin, von Nusantara Beat. Psychedelisch, auch ein bisschen hypnotisierend, ne? Ganz spannender Sound, finde ich das, was diese fünfköpfige Band macht. Taftir aus Israel, das ist Musik aus dem kleinen neuen Album Otlalia Ba Ayara, das am Freitag rausgekommen ist. Hier sind die Sounds. Und wir hören jetzt Folk von den Sons of the East und dem Song Undone.

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1: Moin, wir hören jetzt Musik aus den USA. Americana von der Band The Buffalo Ruckus, deren Leadsänger Jason Lovell, der hat stimmlich eine gewisse Ähnlichkeit mit James Blunt. Ja, er ist aber nicht ganz so säuselnd wie der originale James Blunt. Er ist eher so, wie ich mir James Blunt richtig wütend vorstelle. Das sind The Buffalo Ruckus mit Don't Think We Were Fooled.

Das ist das Sextett Les Yeux de la Tête aus Frankreich mit dem Song Le mot pour te plaire, die Worte, um dir zu gefallen, in den Sounds von Bremen 2. Die nächste Künstlerin, die gefällt Ihnen hoffentlich auch, die spielt Gitarre, seit sie 8 Jahre alt ist. Nach der Schule in England ist sie dann auf die Brit School gegangen. Das ist eine sehr renommierte Adresse für Kreative und Musikerinnen. Amy Winehouse, Adele waren zum Beispiel da und nach ihnen auch Maya Delilah, so heißt die Sängerin, die wir gleich hören. Maya Delilah, heute ist sie Ende 20 und steht schon beim renommierten Jazzlabel Blue Note Records unter Vertrag, macht aber gar keinen Jazz, sondern eher eine Mischung aus Indie-Pop und Indie-Rock als Singer-Songwriterin. Ein Album hat Maya Delilah bisher draußen, The Long Way Round, und daraus hören wir jetzt Man of the House.

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1: Man of the House. So ein schöner Song von Maya Delilah. Mit 8 Jahren hat die angefangen, Gitarre zu spielen. Und die nächste, die wir hier in den Sounds bei Bremen 2 hören, die hat ein Jahr später angefangen. Nicht mit der Gitarre, sondern mit dem Klavier. Das war ihr erstes Instrument, nämlich von Jasmine Rose, genannt Baby Rose. Letzte Woche hat sie ihren 32. Geburtstag gefeiert. Und da wird sie sicherlich auch so ein bisschen auf das erfolgreiche Lebensjahr zurückgeschaut haben, sich gefreut haben. Die US-Sängerin hat ihren ersten Grammy bekommen für das beste R&B-Album. Das war aber nicht ihr Album, sondern vom Künstler Leon Thomas, bei dem sie mitgearbeitet hat. Trotzdem natürlich sie auch als Sängerin mit dabei gewesen, also auch ihr Grammy für dieses Album. Und jetzt gibt's auch von ihr ein eigenes neues Album, Journalism, so heißt das, ein Album über ein schönes, aber auch ein sehr schmerzliches Gefühl, Sehnsucht. Wir hören jetzt Baby Rose mit Is This Love?

Hozier mit July hier auf Bremen 2. Hozier, einer von sehr vielen Musikern und Musikerinnen, die in der vergangenen Woche ihre Erinnerungen an den irischen Musiker und Schauspieler Glenn Hansard geteilt haben. Der ist letzte Woche im Alter von 56 Jahren bei einem Unfall gestorben. Hozier hat bei Instagram ein Foto von sich selbst mit Glenn Hansard gepostet und dazu geschrieben: Glenn ist so unauslöschlich mit irischer Musik und der Stadt Dublin verbunden, dass es völlig surreal ist, sich vorzustellen, dass er uns verlassen hat. Eins von vielen schönen Tributen an Glenn Hansard in diesen Tagen. Heute wurde er in Dublin beerdigt. Es ist 20:12 Uhr und wir hören Leslie Kernaghan mit Loving Family.

Loving Family von Leslie Kernochan haben wir gerade gehört. Stellen Sie sich vor, Sie haben einen Plattenvertrag bei einem legendären Label, veröffentlichen dort 3 Alben, die eigentlich auch gute Kritiken bekommen. Und dann sagt das Label, danke, mehr möchten wir nicht, wir verlängern den Vertrag nicht. So ist es der kalifornischen Musikerin Shannon Lay ergangen. Sie war bei Sub Pop unter Vertrag, absolut ikonisches Label, hat dort Alben veröffentlicht und musste dann aber ohne deren Support weitermachen. Das hat sie getan und das Ergebnis ist wirklich beeindruckend. Past the Veil heißt Shannon Lays neues Album, ist Ende Juli bei einem neuen Label erschienen und es gefällt mir sehr gut. Wir hören einen Song davon, den Opener Moving.

Shanley, Entschuldigung, in den Sounds auf Bremen 2 mit dem Song Moving. Haben Sie bestimmt auch gehört, diese jazzigen Momente im Schlagzeugspiel, die Filmmusikstreicher und keine Gitarre, was unüblich ist für Shanley. Auf dem ganzen Album gibt es überhaupt nur 2 Songs, wo Shanley Gitarre spielt. Tatsächlich wurde jeder Song in einer anderen Besetzung mit anderen Musikern, Musikerinnen und Musikern aufgenommen. An Tagen, wo das Studio eines Freundes frei war, das war so der Deal, den Shanley mit einem befreundeten Produzenten gemacht hat. Und vielleicht hat das Album deshalb etwas so Entrücktes, weil es eben eher spontan und im Kollektiv eingespielt wurde. Wir hören noch einen Song davon, und zwar den Titeltrack. Das ist Past the Veil.

Past the Veil von Shannon Lay war das. Shannon Lay, in Kalifornien aufgewachsen, kommt ursprünglich aus dem Punk, hat sich einer Szene um den jungen Kevin Morby angeschlossen, ein Songwriter, den sie eventuell aus dem Bremen 2 Programm kennen, hat dann Solo Musik gemacht, wie gesagt erst bei dem Label Sub Pop und jetzt auf einem neuen Label namens All The Best. Past the Veil heißt Shannon Lays neues, wirklich tolles Album, ist vorletzte Woche erschienen. Das hier ist jetzt Liam Biko und Things Are Looking Up Again.

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1: Das bin ich und das hier ist Andy Schauf mit Try Again.

Mina Richmond und Nearly to the End. Es ist 20.37 Uhr, Sie hören die Sounds auf Bremen 2, jetzt mit Stephen Duffy and the Lilac Time. Von ihrem Album Keep Going von 2003, Bank Holiday Monday.

Vor genau 25 Jahren haben zwei ehemalige US-Kinder-Fernsehstars, die zu dem Zeitpunkt in einer romantischen Beziehung waren, ein Indie-Folk-Rock-Album veröffentlicht, das eine ganze jüngere Generation geprägt hat. Ich spreche von dem Album Takeoffs and Landings von der Band Rilo Kiley. Rilo Kiley bestand aus dem Gitarristen, Sänger und Songwriter Blake Sennett. Der hatte unter anderem in der Serie Das Leben und ich mitgespielt und der Sängerin und Songwriterin Jenny Lewis, die unter anderem in Serien wie Roseanne und Baywatch zu sehen war. Die beiden haben sich im Teenageralter kennengelernt, als sie noch in Film und Fernsehen gearbeitet haben, haben dann als Rilo Kiley dieses Album Takeoffs and Landings veröffentlicht, ein kleines Indie-Album in Eigenregie rausgebracht, aber mit tollen Songs und mit großem Nachhall. Dazu gleich mehr, erstmal ein Song davon, passend zum Kalender, August.

Das gerade war August von der Band Rilo Kiley hier in den Sounds of Bremen 2 vom ersten Album Takeoffs and Landings, das vor genau 25 Jahren rauskam. Rilo Kiley haben danach noch 3 sehr gute Alben veröffentlicht und dann ist die Band mehr oder weniger leise über die Zeit eingeschlafen, bis auf eine kleine Reunion im vergangenen Jahr. Diese frühen Rilo Kiley-Alben bleiben wegweisend für junge Musikerinnen, vor allem, weil es damals in der Indie-Rock-Welt ein Novum war, dass eine Frau so eine prominente Rolle gespielt hat wie Jenny Lewis. Die hat ja mittlerweile eine sehr erfolgreiche Solo-Karriere, aber Rilo Kiley haben weiter einen fixen Platz in diversen Musikherzen, so auch in meinem. Und wir hören noch einen Song von ihnen, das ist Science vs. Romance.

0: Ihr Album Takeoffs and Landings ist gerade 25 Jahre alt geworden. Rilo Kiley mit Science vs. Romance. Das ist Jack Johnson mit My Mind is for Sale.
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Das waren die Sounds für heute Abend gleich hier auf Bremen 2. Weiter hervorragendes Musikprogramm. Mein Name ist Matthias Scherer. Vielen Dank fürs Zuhören. Haben Sie noch einen wunderschönen Abend.

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1: Schönen guten Abend. Wir legen impulsiv los jetzt mit Indie-Rock der Hamburger Band Rhonda. When You Find Out heißt der Song. Herzlich willkommen zu den Sounds.

Das ist der Sound von Glenn Phillips am Montagabend auf Bremen 2. Als Musik verstehen wir ja zu Recht in erster Linie das gespielte Instrument, Melodie und Harmonie. Für den Künstler Kevin Morby sind es aber auch Geräusche, alltägliche Töne, die ihn als Musiker auch antreiben. Zum Beispiel die Zikaden, die im Gebüsch zirpen, oder ein Zug, der in der Ferne vorbeirattert. Das ist für ihn auch ein Sound, und zwar der Sound seiner Heimat. Kevin Morby kommt nämlich aus dem mittleren Westen der USA, und diese Heimat und ihren Klang, die thematisiert er immer wieder in seiner Musik, auch auf seinem aktuellen neuen Album Little Wide Open. Da singt er über beschauliche Orte, er singt über die Eigenarten der Menschen, die dort leben, und wie er das alles erlebt, wenn er mal wieder zu Hause ist, im mittleren Westen in seiner Heimat. Und aus diesem Album Little Wide Open hören wir jetzt den Song Javelin.

Anna Shoemaker, geboren in Philadelphia, jetzt wohnt sie in Brooklyn, die 28-jährige Songschreiberin. Das Stück heißt Counting und kommt von ihrem neuen Album, Back to Pennsylvania heißt es, kommt am 19. August raus und ich werde mir das auf jeden Fall schon mal pre-saven, das klingt schon mal sehr gut. Anna Shoemaker war das.

Lonely in the Future. The Strokes, natürlich von ihrem Reality Awaits Album im Juli herausgekommen. Produziert natürlich von Rick Rubin irgendwo, ich glaube Costa Rica oder so. Es gibt so tolle Videos davon. Bisschen die Leute sind ein bisschen freaked out durch den ganzen Vocoder und Autotune-Gesang von Julian Casablancas. Aber ich persönlich finde das ganz irgendwie cool. The Strokes, Lonely in the Future.

Das ist Raylan Baxter aus Nashville, Tennessee. Klingt für mich ein bisschen wie Bob Dylan and the Band, so herrlich retro. Produziert übrigens von Nick Waterhouse, das ist sozusagen der König des Retro-Pop-Sounds. Aus Nashville, Tennessee, The Fool, Raylan Baxter.

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1: So, auf geht's in die zweite Stunde meiner kleinen Show hier. Ich freue mich, dass ihr eingeschaltet habt. Wir haben noch so viel vor uns. Ein neues Stück von Pete Yorn ist dabei. Balin Ron Sexsmith ist dabei. Ach, und die Coverversion des Monats kommt auch bald. Wir beginnen die Stunde aber mit Windsor. Hier kommt Lose My Breath.

aus Santa Cruz, Kalifornien. Das ist Jordan Topf, der sein Projekt Windsor nennt. Und die neue Single heißt Lose My Breath. Und aus Chicago, Illinois kommt Truman Sinclair. Diesen Song mag ich besonders gerne. Es klingt so schön lo-fi. Die Stücke heißt 4th of July. Hier kommt also Truman Sinclair.

Feinstes Bedroom Recording mit Truman Sinclair. Das war 4th of July. Ganz wunderschön. Und aus Montville, New Jersey kommt Pete Yorn, bekannt natürlich für sein Überalbum Music for the Morning After aus dem Jahre 2001. Indie-Klassiker sozusagen. Auch Pete Yorn hat ein neues Album herausgebracht. Das heißt All the Beauty und daraus hören wir Out of My Head. Hier kommt also Pete Yorn.

Balin, das sind meine neue Lieblingsband aus New York City, Swim, der Titelsong von ihrem neuen Album Swim. Wie gesagt, aus New York City, das sind die Geschwister Julia, Daniel und David Balin. Und das ist ihre erste Veröffentlichung, nachdem sie gedroppt wurden von ihrem Major-Label. Also sozusagen ein Zeichen der Stärke und des Ausbruchs. Ich liebe es. Swim hieß der Song. Das waren Balin. Und jetzt kommt Matthew James White. Auch toll. Bringing in this chain.

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1: So, wir haben noch viel vor uns, deswegen kommen wir jetzt zu Kate Bollinger, Who Am I But Someone von ihrem Songs from a Thousand Frames of Mind Album. Toller Albumtitel aus dem Jahre 2024. Kate kommt aus Charlottesville, Virginia, lebt jetzt aber, naja, wie alle ernstzunehmende Popstars in Los Angeles. Hier kommt sie also, Kate Bollinger, Who Am I But Someone.

Aus Boston, Massachusetts. Das sind Tiny Habits, Belt Loop von ihrem All the Same EP, gerade herausgekommen. Übrigens produziert vom wunderbaren Tony Berg, absoluter Star-Produzent. Und jetzt kommen wir zu einem meiner Lieblingsteile meiner Sendung, die Coverversion des Monats. Und wie Sie vielleicht wissen, meistens schicken Sie mir ja Vorschläge, was ich dann so covern soll. Und da sind schon einige sehr interessante Sachen dabei rausgekommen. Diesen Monat habe ich mich inspirieren lassen oder ich habe einfach eine CD in meinem Auto laufen lassen, weil ich habe noch einen sehr alten Ford Galaxy, der hat noch einen CD-Player und da packe ich immer eine von meinen viel zu vielen CDs rein und lasse sie einfach mal laufen, mein ganzes Album durch. Und letzte Woche war es eben Urban Hymns von The Verve, absolute Klassikerplatte aus dem Jahre 1997. Natürlich der Oberhit Bittersweet Symphonies ist auch aus diesem, auf diesem Album. Aber mein persönlicher Lieblingssong war immer The Drugs Don't Work. Richard Ashcrofts Stimme ist einfach irgendwie erhaben auf diesem Stück. Und ich hörte also diese Platte rauf und runter und dachte mir, das Stück müsste ich mal covern. Hier kommt also meine Coverversion des Monats The Drugs Don't Work im Original natürlich von The Verve. Hier ist meine Version. Viel Spaß.

Eine echte Entdeckung finde ich, The Innocence Mission. Ich kannte die Band wirklich, eigentlich dachte immer, ich kenne irgendwie alles, aber die kannte ich nicht, Wahnsinn. Es handelt sich hier um das Ehepaar Karen und Don Paris aus Lancaster, Pennsylvania, und die Band geht nicht auf Tour und nimmt einfach eine Platte nach der nächsten auf. Wunderschön, 1989, wie gesagt, ihr Debütalbum rausgekommen. Small Planes kam 2001 heraus und daraus hörten wir das wunderschöne Today. Ich finde, die Band erinnert mich ein bisschen an The Sundays. Das war immer einer meiner absoluten Lieblingsbands in den 80ern. Also wirklich mal rausgehen und diese Band für sich entdecken. The Innocence Mission.

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1: Aus Oslo, Bergen kommt Christian Wilnes. Ich habe ihn schon öfters hier in meiner Sendung gespielt. Warum? Weil er echt cool ist und ihr Stück wirklich, wirklich schön ist. Das Stück heißt Gabriella und passt auch gut als erstes Stück in die dritte Stunde von Sounds Like Dirk. Schön, dass Sie eingeschaltet haben.

People I've Met. Das ist eine junge Band aus L.A. von ihrer Bunny EP. Das war Loving One. Herrliches Stück. Erinnert mich ein bisschen irgendwie zwischen jung Radiohead und auch ein bisschen Coldplay dabei, wenn ich so sagen darf. Echt coole junge Band. Die Highschool-Freunde Moses Martin, Andrew Schuster, Orlando Wiltshire. People I've Met. Hier kommen Even Honer und Medium Build. Pull me out.

Even Honer featuring Medium Build. Medium Build hatten wir vorhin schon in der Sendung gehört, aus Anchorage, Alaska. Und Even Honer ist eben auch in Amerika ein ziemlich großer Indie-Folk-Star. Seine neue EP heißt Four Songs und darauf ist eben auch Medium Build vertreten. Und ich liebe den Song Pull Me Out. Die Vocals klingen so ein bisschen so, als ob die beiden das einfach im Zimmer mit ihrem iPhone aufgenommen haben. Auf eine gute Art, auf eine gute Art, auf eine sehr schöne, kreative, tolle Art. Klingt gut. Even Horner featuring Medium Pelt war das. Here come the Jayhawks. American Midnight.

großer, großer Pop. Das ist Harmony von Role Model. Das ist Tucker Pillsbury aus Portland, Maine. Von seinem Album Chuck Timely and the Hourglass. Große, große Produktion, große Songs. Gefällt mir gut. Hier kommt ein Klassiker, Andrew Bird, von seinem Album My Finest Work Yet aus dem Jahre 2019. Das Stück heißt Manifest und da spielen einfach so viele gute Leute auch auf dieser Platte mit. Unter anderem Blake Mills an der Gitarre, Madison Cunningham, die ich sehr, sehr liebe, singt Backing Vocals. Andrew Bird, großartiger Künstler, bin großer Fan. Das Stück heißt Manifest.

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1: So, weiter geht's. Wir haben noch einiges vor uns. Patrick Martin ist gleich am Start. Etwas Neues von den Eels gibt es auch zu hören. Und Leon Bridges, aber da hört's auch nicht mehr auf. Wahnsinn. Patrick Martin kommt jetzt. Only good at being young. Schön, dass Sie eingeschaltet haben und bei mir sind. Hier ist Sounds like Dirk.

Indie-Pop-Hymne. Patrick Martin. Only good at being young. Und es läuft auch noch hier auf meinem iPhone. Es hört einfach nicht auf. Herrlich. Und jetzt kommen die Eels. Es gibt was Neues von Eels. I'm on standby. Hier kommen sie aus L.A.

Neues von Eels, I'm on standby. Am 16. Oktober kommt das neue Album Cookie Happened heraus und Eels natürlich Mark Oliver Everett, Songschreiber und Texter und Produzent. Ich weiß nicht, wie viele Jahre ich schon Eels-Fan bin. Der Mann hat mich einfach eigentlich mein ganzes Erwachsenenleben begleitet. Klassische Alben wie Beautiful Freak aus dem Jahre 1996, Electro Shark Blues und mein persönlicher Favorit Daisies of the Galaxy vom Jahre 2000. Immer wieder wunderschön und so freue ich mich, dass es immer mal wieder was Neues auch von Eels gibt. Also, 16. Oktober kommt Cookie Happened von Eels.

Briston Maroney featuring Flip Turn. June hieß der Titel und er ist auf der EP namens July zu finden, wo folgende Stücke drauf sind: June und August. Ich schätze, es handelt sich hier um eine Art Konzeptplatte. Aber sehr schön. Briston Maroney und Flip Turn. Aus Edmonton, Alberta, Toronto, Kanada kommen Sister Ray. Und ihr Stück heißt Planet News und ist eine ganz neue Single.

Neues von Kacey Musgraves von ihrem Middle of Nowhere Album. Stück heißt Abilene, produziert unter anderem von Daniel Tashian, den ich sehr, sehr schätze als Produzent und eben auch als Songschreiber. Großartig. Die neue Platte von Kacey Musgraves. Und das war's auch schon von mir. Es folgen noch ein paar Stücke, aber hier ist sozusagen meine Abmod, wenn man so will. Wir hören uns bald wieder. Naja, bald. Ein bisschen dauert es schon. 25. September ist die nächste Sounds Like Dirk Sendung und ich hoffe, Sie kommen durch diese derzeit sehr heißen Sommertage. Wir hören uns bald wieder. Ich grüße Sie, Dirk Darmstädter. Bis ganz bald.

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1: Einen wunderschönen guten Abend. Es ist wieder Zeit für Sounds like Dirk hier auf Bremen 2. Ich freue mich, dass Sie eingeschaltet haben, denn es ist eigentlich viel zu heiß da draußen, um irgendwas anderes zu machen als Radio zu hören. Es gibt essentielle Neuveröffentlichungen, ein paar Klassiker und natürlich die Coverversion des Monats. Diesmal The Drugs Don't Work im Original natürlich von The Verve. Wir beginnen aber mit Jeffrey Gaines. Hier kommt Seems to Me.

Der große Glenn Hansard aus Dublin, Irland, natürlich Sänger der Frames und natürlich The Swell Season, ist am 29. Juli von uns gegangen. Ein Motorradunfall. Ich bin immer noch etwas in Schock. Er war nur 56 Jahre alt. Ein ganz großer ist von uns gegangen. Einer meiner absoluten Lieblings-Songwriter, Glenn Hansard. Und ich denke auch, nächsten Monat werde ich wahrscheinlich als Cover des Monats auch ein Glenn Hansard-Stück spielen. R.I.P. Glenn.

0: Medium Build. Das ist natürlich Nick Carpenter, eigentlich aus Anchorage, Alaska, aber natürlich jetzt wohnhaft in Nashville. Und man hört es auch ein wenig in seinen neuen Platten. King of Having Fun heißt sein neues Album. Es kommt am 4. September, da freue ich mich sehr drauf. Medium Build. Und wer mal auf ein Medium Build Konzert gehen möchte, der soll das tun, denn Nick Carpenter ist eine absolute Naturgewalt. Ich habe ihn letztes Jahr im Molotow in Hamburg gesehen. Absoluter Wahnsinn. Medium Build war das, Home Depot. Here comes Jensen McRae.
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Wednesdays at the Waterloo. The Waterloo ist in diesem Song, das ist ein Pub in Brisbane. Und die Künstlerin war Lottie MacLeod von ihrem Boathouse EP gerade herausgekommen. Wunderschönes Stück, wie ich finde, aus Brisbane eben. Und aus Venice, California kommen die Band Venice. Und ihr Stück heißt Blame It on the Milky Way. Hier sind Venice.

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1: So, aus Austin, Texas kommt die Band Howdy. Ich weiß nicht genau, wie man das ausspricht, denn es ist eigentlich, sieht aus wie Howdy, also H-O-V-V-D-Y, das Howdy. Eigentlich sieht es wie Howdy aus. Würde auch dazu passen zu einer texanischen Band. Ihr Stück heißt True Love und ist aus dem Jahre 2021. Ich sag jetzt einfach mal, die Band heißt Howdy. Hier kommen sie. Howdy mit True Love.

Anna Shoemaker, geboren in Philadelphia, jetzt wohnt sie in Brooklyn, die 28-jährige Songschreiberin. Das Stück heißt Counting und kommt von ihrem neuen Album, Back to Pennsylvania heißt es, kommt am 19. August raus und ich werde mir das auf jeden Fall schon mal pre-saven, das klingt schon mal sehr gut. Anna Shoemaker war das.

Lonely in the Future. The Strokes, natürlich von ihrem Reality Awaits Album im Juli herausgekommen. Produziert natürlich von Rick Rubin irgendwo, ich glaube Costa Rica oder so. Es gibt so tolle Videos davon. Bisschen die Leute sind ein bisschen freaked out durch den ganzen Vocoder und Autotune-Gesang von Julian Casablancas. Aber ich persönlich finde das ganz irgendwie cool. The Strokes, Lonely in the Future.

Das ist Raylan Baxter aus Nashville, Tennessee. Klingt für mich ein bisschen wie Bob Dylan and the Band, so herrlich retro. Produziert übrigens von Nick Waterhouse, das ist sozusagen der König des Retro-Pop-Sounds. Aus Nashville, Tennessee, The Fool, Raylan Baxter.

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1: So, auf geht's in die zweite Stunde meiner kleinen Show hier. Ich freue mich, dass ihr eingeschaltet habt. Wir haben noch so viel vor uns. Ein neues Stück von Pete Yorn ist dabei. Balin Ron Sexsmith ist dabei. Ach, und die Coverversion des Monats kommt auch bald. Wir beginnen die Stunde aber mit Windsor. Hier kommt Lose My Breath.

aus Santa Cruz, Kalifornien. Das ist Jordan Topf, der sein Projekt Windsor nennt. Und die neue Single heißt Lose My Breath. Und aus Chicago, Illinois kommt Truman Sinclair. Diesen Song mag ich besonders gerne. Es klingt so schön lo-fi. Die Stücke heißt 4th of July. Hier kommt also Truman Sinclair.

Feinstes Bedroom Recording mit Truman Sinclair. Das war 4th of July. Ganz wunderschön. Und aus Montville, New Jersey kommt Pete Yorn, bekannt natürlich für sein Überalbum Music for the Morning After aus dem Jahre 2001. In die Klassiker sozusagen. Auch Pete Yorn hat ein neues Album herausgebracht. Das heißt All the Beauty. Und daraus hören wir Out of My Head. Hier kommt also Pete Yorn.

Balin, das sind meine neue Lieblingsband aus New York City, Swim, der Titelsong von ihrem neuen Album Swim. Wie gesagt, aus New York City, das sind die Geschwister Julia, Daniel und David Balin. Und das ist ihre erste Veröffentlichung, nachdem sie gedroppt wurden von ihrem Major-Label. Also sozusagen ein Zeichen der Stärke und des Ausbruchs. Ich liebe es. Swim hieß der Song. Das waren Balin. Und jetzt kommt Matthew James White. Auch toll. Bringing in this

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1: So, wir haben noch viel vor uns. Deswegen kommen wir jetzt zu Kate Bollinger, Who Am I But Someone, von ihrem Songs from a Thousand Frames of Mind Album. Toller Albumtitel aus dem Jahre 2024. Kate kommt aus Charlottesville, Virginia, lebt jetzt aber, naja, wie alle ernstzunehmende Popstars, in Los Angeles. Hier kommt sie also, Kate Bollinger, Who Am I But Someone.

Aus Boston, Massachusetts. Das sind Tiny Habits. Belt Loop von ihrem All the Same EP gerade herausgekommen. Übrigens produziert vom wunderbaren Tony Berg, absoluter Star-Produzent. Und jetzt kommen wir zu einem meiner Lieblingsteile meiner Sendung, die Coverversion des Monats. Und wie Sie vielleicht wissen, meistens schicken Sie mir ja Vorschläge, was ich dann so covern soll. Und da sind schon einige sehr interessante Sachen dabei rausgekommen. Diesen Monat habe ich mich inspirieren lassen oder ich habe einfach eine CD in meinem Auto laufen lassen, weil ich habe noch einen sehr alten Ford Galaxy, der hat noch einen CD-Player und da packe ich immer eine von meinen viel zu vielen CDs rein und lasse sie einfach mal laufen, mein ganzes Album durch. Und letzte Woche war es eben Urban Hymns von The Verve, absolute Klassikerplatte aus dem Jahre 1997. Natürlich der Oberhit Bittersweet Symphonies ist auch aus diesem, auf diesem Album. Aber mein persönlicher Lieblingssong war immer The Drugs Don't Work. Richard Ashcrofts Stimme ist einfach irgendwie erhaben auf diesem Stück. Und ich hörte also diese Platte rauf und runter und dachte mir, das Stück müsste ich mal covern. Hier kommt also meine Coverversion des Monats The Drugs Don't Work im Original natürlich von The Verve. Hier ist meine Version. Viel Spaß.

0: The Drugs Don't Work, im Original natürlich von den wunderbaren The Verve. Und mal schauen, was es nächsten Monat so zu hören geht. Ich glaube, ich habe schon so viele Anfragen bekommen, es soll doch ein Stück von Glenn Hansard sein, weil, naja, weil er der Größte war. Alright, hier kommt Michi Gander, dieses Stück heißt Starting a Band und damit kann ich total, damit resoniere ich sozusagen. Starting a Band, hier kommt Michi Gander.
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Eine echte Entdeckung finde ich, The Innocence Mission. Ich kannte die Band wirklich, eigentlich dachte immer, ich kenne irgendwie alles, aber die kannte ich nicht, Wahnsinn. Es handelt sich hier um das Ehepaar Karen und Don Paris aus Lancaster, Pennsylvania, und die Band geht nicht auf Tour und ist, nimmt einfach eine Platte nach der nächsten auf. Wunderschön, 1989, wie gesagt, ihr Debütalbum rausgekommen. Small Planes kam 2001 heraus und daraus hörten wir das wunderschöne Today. Ich finde, die Band erinnert mich ein bisschen an The Sundays. Das waren immer einer meiner absoluten Lieblingsbands in den 80ern. Also wirklich mal rausgehen und diese Band für sich entdecken. The Innocence Mission.

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1: Aus Oslo, Bergen kommt Christian Willness. Ich habe ihn schon öfters hier in meiner Sendung gespielt. Warum? Weil er echt cool ist und ihr Stück wirklich, wirklich schön ist. Ihr Stück heißt Gabriella und passt auch gut als erstes Stück in die dritte Stunde von Sounds Like Dirk. Schön, dass Sie eingeschaltet haben.

People I've Met. Das ist eine junge Band aus L.A. von ihrer Bunny EP. Das war Loving One. Herrliches Stück. Erinnert mich ein bisschen irgendwie zwischen jung Radiohead und auch ein bisschen Coldplay dabei, wenn ich so sagen darf. Echt coole junge Band. Die Highschool-Freunde Moses Martin, Andrew Schuster, Orlando Wiltshire. People I've Met. Hier kommen Even Honer und Medium Build. Pull me out.

Neues von Kacey Musgraves von ihrem Middle of Nowhere Album. Das Stück heißt Abilene, produziert unter anderem von Daniel Tashian, den ich sehr, sehr schätze als Produzent und eben auch als Songschreiber. Großartig. Die neue Platte von Kacey Musgraves. Und das war es auch schon von mir. Es folgen noch ein paar Stücke, aber hier ist sozusagen meine Abmod, wenn man so will. Wir hören uns bald wieder. Naja, bald. Ein bisschen dauert es schon. 25. September ist die nächste Sounds Like Dirk Sendung und ich hoffe, Sie kommen durch diese derzeit sehr heißen Sommertage. Wir hören uns bald wieder. Ich grüße Sie, Dirk Darmstädter. Bis ganz bald.

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1: Einen wunderschönen guten Abend. Es ist wieder Zeit für Sounds like Dirk hier auf Bremen 2. Ich freue mich, dass Sie eingeschaltet haben, denn es ist eigentlich viel zu heiß da draußen, um irgendwas anderes zu machen als Radio zu hören. Es gibt essentielle Neuveröffentlichungen, ein paar Klassiker und natürlich die Coverversion des Monats. Diesmal The Drugs Don't Work im Original natürlich von The Verve. Wir beginnen aber mit Jeffrey Gaines. Hier kommt Seems to Me.

Der große Glenn Hansard aus Dublin, Irland, natürlich Sänger der Frames und natürlich The Swell Season, ist am 29. Juli von uns gegangen. Ein Motorradunfall. Ich bin immer noch etwas in Schock. Er war nur 56 Jahre alt. Ein ganz großer ist von uns gegangen. Einer meiner absoluten Lieblings-Songwriter, Glenn Hansard. Und ich denke auch, nächsten Monat werde ich wahrscheinlich als Cover des Monats auch ein Glenn Hansard-Stück spielen. R.I.P. Glenn.

0: Medium Build. Das ist natürlich Nick Carpenter, eigentlich aus Anchorage, Alaska, aber natürlich jetzt wohnhaft in Nashville. Und man hört es auch ein wenig in seinen neuen Platten. King of Having Fun heißt sein neues Album. Es kommt am 4. September, da freue ich mich sehr drauf. Medium Build. Und wer mal auf ein Medium Build Konzert gehen möchte, der soll das tun, denn Nick Carpenter ist eine absolute Naturgewalt. Ich habe ihn letztes Jahr im Molotow in Hamburg gesehen. Absoluter Wahnsinn. Medium Build war das, Home Depot. Here comes Jensen McRae.
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Wednesdays at the Waterloo. The Waterloo ist in diesem Song, das ist ein Pub in Brisbane. Und die Künstlerin war Lottie MacLeod von ihrem Boathouse EP gerade herausgekommen. Wunderschönes Stück, wie ich finde, aus Brisbane eben. Und aus Venice, California kommen die Band Venice. Und ihr Stück heißt Blame It on the Milky Way. Hier sind Venice.

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1: So, aus Austin, Texas kommt die Band Howdy. Ich weiß nicht genau, wie man das ausspricht, denn es ist eigentlich, sieht aus wie Howdy, also H-O-V-V-D-Y, das Howdy. Eigentlich sieht es wie Howdy aus. Würde auch dazu passen zu einer texanischen Band. Ihr Stück heißt True Love und ist aus dem Jahre 2021. Ich sag jetzt einfach mal, die Band heißt Howdy. Hier kommen sie. Howdy mit True Love.

Anna Shoemaker, geboren in Philadelphia, jetzt wohnt sie in Brooklyn, die 28-jährige Songschreiberin. Das Stück heißt Counting und kommt von ihrem neuen Album Back to Pennsylvania, heißt es. Kommt am 19. August raus und ich werde mir das auf jeden Fall schon mal pre-saven. Das klingt schon mal sehr gut. Anna Shoemaker war das.

Lonely in the Future. The Strokes, natürlich von ihrem Reality Awaits Album im Juli herausgekommen, produziert natürlich von Rick Rubin, irgendwo, ich glaube Costa Rica oder so, es gibt so tolle Videos davon. Bisschen, die Leute sind ein bisschen freaked out durch den ganzen Vocoder und Autotune-Gesang von Julian Casablancas, aber ich persönlich finde das ganz irgendwie cool. The Strokes, Lonely in the Future.

Das ist Raylan Baxter aus Nashville, Tennessee. Klingt für mich ein bisschen wie Bob Dylan and the Band, so herrlich retro. Produziert übrigens von Nick Waterhouse, das ist sozusagen der König des Retro-Pop-Sounds aus Nashville, Tennessee. The Fool, Raylan Baxter.

aus Santa Cruz, Kalifornien. Das ist Jordan Topf, der sein Projekt Windsor nennt. Und die neue Single heißt Lose My Breath. Und aus Chicago, Illinois kommt Truman Sinclair. Diesen Song mag ich besonders gerne. Es klingt so schön lo-fi. Die Stücke heißt 4th of July. Hier kommt also Truman Sinclair.

Feinstes Bedroom Recording mit Truman Sinclair. Das war 4th of July. Ganz wunderschön. Und aus Montville, New Jersey kommt Pete Yorn, bekannt natürlich für sein Überalbum Music for the Morning After aus dem Jahre 2001. In die Klassiker sozusagen. Auch Pete Yorn hat ein neues Album herausgebracht. Das heißt All the Beauty und daraus hören wir Out of My Head. Hier kommt also Pete Yorn.

0: Balin, das sind meine neue Lieblingsband aus New York City, Swim, der Titelsong von ihrem neuen Album Swim. Wie gesagt, aus New York City, das sind die Geschwister Julia, Daniel und David Balin. Und das ist ihre erste Veröffentlichung, nachdem sie gedroppt wurden von ihrem Major-Label. Also sozusagen ein Zeichen der Stärke und des Ausbruchs. Ich liebe es. Swim hieß der Song. Das waren Balin. Und jetzt kommt Matthew James White. Auch toll. Bringing in this change.
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1: So, wir haben noch viel vor uns, deswegen kommen wir jetzt zu Kate Bollinger, Who Am I But Someone, von ihrem Songs from a Thousand Frames of Mind Album. Toller Albumtitel aus dem Jahre 2024. Kate kommt aus Charlottesville, Virginia, lebt jetzt aber, naja, wie alle ernstzunehmende Popstars, in Los Angeles. Hier kommt sie also, Kate Bollinger, Who Am I But Someone.

Aus Boston, Massachusetts. Das sind Tiny Habits. Belt Loop von ihrem All the Same EP gerade herausgekommen. Übrigens produziert vom wunderbaren Tony Berg, absoluter Star-Produzent. Und jetzt kommen wir zu einem meiner Lieblingsteile meiner Sendung, die Coverversion des Monats. Und wie Sie vielleicht wissen, meistens schicken Sie mir ja Vorschläge, was ich denn so covern soll. Und da sind schon einige sehr interessante Sachen dabei rausgekommen. Diesen Monat habe ich mich inspirieren lassen oder ich habe einfach eine CD in meinem Auto laufen lassen, weil ich habe noch einen sehr alten Ford Galaxy, der hat noch einen CD-Player und da packe ich immer eine von meinen viel zu vielen CDs rein und lasse sie einfach mal laufen, mein ganzes Album durch. Und letzte Woche war es eben Urban Hymns von The Verve, absolute Klassikerplatte aus dem Jahre 1997. Natürlich der Oberhit Bittersweet Symphonies ist auch aus diesem, auf diesem Album. Aber mein persönlicher Lieblingssong war immer The Drugs Don't Work. Richard Ashcrofts Stimme ist einfach irgendwie erhaben auf diesem Stück. Und ich hörte also diese Platte rauf und runter und dachte mir, das Stück müsste ich mal covern. Hier kommt also meine Coverversion des Monats The Drugs Don't Work im Original natürlich von The Verve. Hier ist meine Version. Viel Spaß.

The Drugs Don't Work, im Original natürlich von den Wunderbaren. The Verve, und mal schauen, was es nächsten Monat so zu hören geht. Ich glaube, ich habe schon so viele Anfragen bekommen, es soll doch ein Stück von Glenn Hansard sein, weil er der Größte war. Alright, hier kommt Michigander, dieses Stück heißt Starting a Band, und damit resoniere ich sozusagen. Starting a Band, hier kommt Michigander.

Eine echte Entdeckung finde ich, The Innocence Mission. Ich kannte die Band wirklich, eigentlich dachte immer, ich kenne irgendwie alles, aber die kannte ich nicht, Wahnsinn. Es handelt sich hier um das Ehepaar Karen und Don Paris aus Lancaster, Pennsylvania. Und die Band geht nicht auf Tour und nimmt einfach eine Platte nach der nächsten auf. Wunderschön, 1989, wie gesagt, ihr Debütalbum rausgekommen. Small Planes kam 2001 heraus und daraus hörten wir das wunderschöne Today. Ich finde, die Band erinnert mich ein bisschen an The Sundays. Das war immer einer meiner absoluten Lieblingsbands in den 80ern. Also wirklich mal rausgehen und diese Band für sich entdecken. The Innocence Mission.

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1: Aus Oslo, Bergen kommt Christian Willness. Ich habe ihn schon öfters hier in meiner Sendung gespielt. Warum? Weil er echt cool ist und ihr Stück wirklich, wirklich schön ist. Ihr Stück heißt Gabriella und passt auch gut als erstes Stück in die dritte Stunde von Sounds Like Dirk. Schön, dass Sie eingeschaltet haben.

People I've Met. Das ist eine junge Band aus L.A. von ihrer Bunny EP. Das war Loving One. Herrliches Stück. Erinnert mich ein bisschen irgendwie zwischen jungen Radiohead und auch ein bisschen Coldplay dabei, wenn ich so sagen darf. Echt coole junge Band. Die Highschool-Freunde Moses Martin, Andrew Schuster, Orlando Wiltshire. People I've Met. Hier kommen Even Honer und Medium Build. Pull me out.

Even Honer featuring Medium Build. Medium Build hatten wir vorhin schon in der Sendung gehört, aus Anchorage, Alaska. Und Even Honer ist eben auch in Amerika ein ziemlich großer Indie-Folk-Star. Seine neue EP heißt Four Songs und darauf ist eben auch Medium Build vertreten. Und ich liebe den Song Pull Me Out. Die Vocals klingen so ein bisschen so, als ob die beiden das einfach im Zimmer mit ihrem iPhone aufgenommen haben. Auf eine gute Art, auf eine gute Art, auf eine sehr schöne, kreative, tolle Art. Klingt gut. Even Horner featuring Medium Pelt war das. Here come the Jayhawks. American Midnight.

großer, großer Pop. Das ist Harmony von Role Model. Das ist Tucker Pillsbury aus Portland, Maine. Von seinem Album Chuck Timely and the Hourglass. Große, große Produktion, große Songs. Gefällt mir gut. Hier kommt ein Klassiker, Andrew Bird von seinem Album My Finest Work Yet aus dem Jahre 2019. Das Stück heißt Manifest und da spielen einfach so viele gute Leute auch auf dieser Platte mit. Unter anderem Blake Mills an der Gitarre, Madison Cunningham, die ich sehr, sehr liebe, singt Backing Vocals. Andrew Bird, großartiger Künstler, bin großer Fan. Das Stück heißt Manifest.

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1: So, weiter geht's. Wir haben noch einiges vor uns. Patrick Martin ist gleich am Start. Etwas Neues von den Eels gibt es auch zu hören. Und Leon Bridges, aber da hört's auch nicht mehr auf. Wahnsinn. Patrick Martin kommt jetzt. Only good at being young. Schön, dass Sie eingeschaltet haben und bei mir sind. Hier ist Sounds like Dirk.

Indie-Pop-Hymne. Patrick Martin. Only good at being young. Und es läuft auch noch hier auf meinem iPhone. Es hört einfach nicht auf. Herrlich. Und jetzt kommen die Eels. Es gibt was Neues von Eels. I'm on standby. Hier kommen sie aus L.A.

Neues von Eels, I'm on Standby. Am 16. 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Der Mann hat mich einfach eigentlich mein ganzes Erwachsenenleben begleitet. 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

Briston Maroney featuring Flip Turn. June hieß der Titel und er ist auf der EP namens July zu finden, wo folgende Stücke drauf sind. June und August. Ich schätze, es handelt sich hier um eine Art Konzeptplatte. Aber sehr schön. Briston Maroney und Flip Turn. Aus Edmonton, Alberta, Toronto, Kanada kommen Sister Ray. Und ihr Stück heißt Planet News und ist eine ganz neue Single.

Neues von Kacey Musgraves von ihrem Middle of Nowhere Album. Stück heißt Abilene, produziert unter anderem von Daniel Tashian, den ich sehr, sehr schätze als Produzent und eben auch als Songschreiber. Großartig. Die neue Platte von Kacey Musgraves. Und das war's auch schon von mir. Es folgen noch ein paar Stücke, aber hier ist sozusagen meine Abmod, wenn man so will. Wir hören uns bald wieder. Naja, bald. Ein bisschen dauert es schon. 25. September ist die nächste Sounds Like Dirk-Sendung und ich hoffe, Sie kommen durch diese derzeit sehr heißen Sommertage. Wir hören uns bald wieder. Ich grüße Sie, Dirk Darmstädter. Bis ganz bald.

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1: Einen wunderschönen guten Abend. Es ist wieder Zeit für Sounds like Dirk hier auf Bremen 2. Ich freue mich, dass Sie eingeschaltet haben, denn es ist eigentlich viel zu heiß da draußen, um irgendwas anderes zu machen als Radio zu hören. Es gibt essentielle Neuveröffentlichungen, ein paar Klassiker und natürlich die Coverversion des Monats. Diesmal The Drugs Don't Work im Original natürlich von The Verve. Wir beginnen aber mit Jeffrey Gaines. Hier kommt Seems to Me.

Der große Glenn Hansard aus Dublin, Irland, natürlich Sänger der Frames und natürlich The Swell Season, ist am 29. Juli von uns gegangen. Ein Motorradunfall. Ich bin immer noch etwas in Schock. Er war nur 56 Jahre alt. Ein ganz großer ist von uns gegangen. Einer meiner absoluten Lieblings-Songwriter, Glenn Hansard. Und ich denke auch, nächsten Monat werde ich wahrscheinlich als Cover des Monats auch ein Glenn Hansard-Stück spielen. R.I.P. Glenn.

0: 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Das ist natürlich Nick Carpenter, eigentlich aus Anchorage, Alaska, aber natürlich jetzt wohnhaft in Nashville. Und man hört es auch ein wenig in seinen neuen Platten. King of Having Fun heißt sein neues Album. Es kommt am 4. September, da freue ich mich sehr drauf. Medium Build. Und wer mal auf ein Medium Build Konzert gehen möchte, der soll das tun, denn Nick Carpenter ist eine absolute Naturgewalt. Ich habe ihn letztes Jahr im Molotow in Hamburg gesehen. Absoluter Wahnsinn. Medium Build war das, Home Depot. Here comes Jensen McRae.
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Briston Maroney featuring Flip Turn. June hieß der Titel und er ist auf der EP namens July zu finden, wo folgende Stücke drauf sind. June und August. Ich schätze, es handelt sich hier um eine Art Konzeptplatte. Aber sehr schön. Briston Maroney und Flip Turn. Aus Edmonton, Alberta, Toronto, Kanada kommen Sister Ray. Und ihr Stück heißt Planet News und ist eine ganz neue Single.

Neues von Kacey Musgraves von ihrem Middle of Nowhere Album. Stück heißt Abilene, produziert unter anderem von Daniel Tashian, den ich sehr, sehr schätze als Produzent und eben auch als Songschreiber. Großartig. Die neue Platte von Kacey Musgraves. Und das war's auch schon von mir. Es folgen noch ein paar Stücke, aber hier ist sozusagen meine Abmod, wenn man so will. Wir hören uns bald wieder. Naja, bald. Ein bisschen dauert es schon. 25. September ist die nächste Sounds Like Dirk Sendung und ich hoffe, Sie kommen durch diese derzeit sehr heißen Sommertage. Wir hören uns bald wieder. Ich grüße Sie, Dirk Darmstädter. Bis ganz bald.

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1: Einen wunderschönen guten Abend. Es ist wieder Zeit für Sounds like Dirk hier auf Bremen 2. Ich freue mich, dass Sie eingeschaltet haben, denn es ist eigentlich viel zu heiß da draußen, um irgendwas anderes zu machen als Radio zu hören. Es gibt essentielle Neuveröffentlichungen, ein paar Klassiker und natürlich die Coverversion des Monats. Diesmal The Drugs Don't Work, im Original natürlich von The Verve. Wir beginnen aber mit Jeffrey Gaines. Hier kommt Seems to Me.

Der große Glenn Hansard aus Dublin, Irland, natürlich Sänger der Frames und natürlich The Swell Season, ist am 29. Juli von uns gegangen. Ein Motorradunfall. Ich bin immer noch etwas in Schock. Er war nur 56 Jahre alt. Ein ganz großer ist von uns gegangen. Einer meiner absoluten Lieblings-Songwriter, Glenn Hansard. Und ich denke auch, nächsten Monat werde ich wahrscheinlich als Cover des Monats auch ein Glenn Hansard-Stück spielen. R.I.P. Glenn.

0: Medium Build. Das ist natürlich Nick Carpenter, eigentlich aus Anchorage, Alaska, aber natürlich jetzt wohnhaft in Nashville. Und man hört es auch ein wenig in seinen neuen Platten. King of Having Fun heißt sein neues Album. Es kommt am 4. September, da freue ich mich sehr drauf. Medium Build. Und wer mal auf ein Medium Build Konzert gehen möchte, der soll das tun, denn Nick Carpenter ist eine absolute Naturgewalt. Ich habe ihn letztes Jahr im Molotow in Hamburg gesehen. Absoluter Wahnsinn. Medium Build war das, Home Depot. Here comes Jensen McRae.
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Wednesdays at the Waterloo. The Waterloo ist in diesem Song, das ist ein Pub in Brisbane. Und die Künstlerin war Lottie MacLeod von ihrem Boathouse EP gerade herausgekommen. Wunderschönes Stück, wie ich finde, aus Brisbane eben. Und aus Venice, California kommen die Band Venice. Und ihr Stück heißt Blame It on the Milky Way. Hier sind Venice.

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1: So, aus Austin, Texas kommt die Band Howdy. Ich weiß nicht genau, wie man das ausspricht, denn es ist eigentlich, sieht aus wie Howdy, also H-O-V-V-D-Y, das Howdy. Eigentlich sieht es wie Howdy aus. Würde auch dazu passen zu einer texanischen Band. Ihr Stück heißt True Love und ist aus dem Jahre 2021. Ich sag jetzt einfach mal, die Band heißt Howdy. Hier kommen sie. Howdy mit True Love.

Diana Shoemaker, geboren in Philadelphia, jetzt wohnt sie in Brooklyn, die 28-jährige Songschreiberin. Das Stück heißt Counting und kommt von ihrem neuen Album, Back to Pennsylvania heißt es, kommt am 19. August raus und ich werde mir das auf jeden Fall schon mal pre-saven, das klingt schon mal sehr gut. Anna Shoemaker war das.

Lonely in the Future, The Strokes, natürlich von ihrem Reality Awaits Album im Juli herausgekommen, produziert natürlich von Rick Rubin, irgendwo, ich glaube Costa Rica oder so, es gibt so tolle Videos davon. Bisschen die Leute sind ein bisschen freaked out durch den ganzen Vocoder und Autotune-Gesang von Julian Casablancas, aber ich persönlich finde das ganz irgendwie cool. The Strokes, Lonely in the Future.

Aus Boston, Massachusetts. Das sind Tiny Habits. Belt Loop von ihrem All the Same EP gerade herausgekommen. Übrigens produziert vom wunderbaren Tony Berg, absoluter Star-Produzent. Und jetzt kommen wir zu einem meiner Lieblingsteile meiner Sendung, die Coverversion des Monats. Und wie Sie vielleicht wissen, meistens schicken Sie mir ja Vorschläge, was ich denn so covern soll. Und da sind schon einige sehr interessante Sachen dabei rausgekommen. Diesen Monat habe ich mich inspirieren lassen oder ich habe einfach eine CD in meinem Auto laufen lassen, weil ich habe noch einen sehr alten Ford Galaxy. Der hat noch einen CD-Player und da packe ich immer eine von meinen viel zu vielen CDs rein und lasse sie einfach mal laufen, mein ganzes Album durch. Und letzte Woche war es eben Urban Hymns von The Verve, absolute Klassikerplatte aus dem Jahre 1997. Natürlich der Oberhit Bittersweet Symphonies ist auch auf diesem Album. Aber mein persönlicher Lieblingssong war immer The Drugs Don't Work. Richard Ashcrofts Stimme ist einfach irgendwie erhaben auf diesem Stück. Und ich hörte also diese Platte rauf und runter und dachte mir, das Stück müsste ich mal covern. Hier kommt also meine Coverversion des Monats, The Drugs Don't Work, im Original natürlich von The Verve. Hier ist meine Version. Viel Spaß.

The Drugs Don't Work, im Original natürlich von den wunderbaren The Verve. Und mal schauen, was es nächsten Monat so zu hören geht. Ich glaube, ich habe schon so viele Anfragen bekommen, es soll doch ein Stück von Glenn Hansard sein, weil, naja, weil er der Größte war. Alright, hier kommt Michigander. Dieses Stück heißt Starting a Band und damit kann ich total, damit resoniere ich sozusagen. Starting a Band, hier kommt Michigander.

Eine echte Entdeckung finde ich, The Innocence Mission. Ich kannte die Band wirklich, eigentlich dachte immer, ich kenne irgendwie alles, aber die kannte ich nicht, Wahnsinn. Es handelt sich hier um das Ehepaar Karen und Don Paris aus Lancaster, Pennsylvania, und die Band geht nicht auf Tour und ist, nimmt einfach eine Platte nach der nächsten auf. Wunderschön, 1989, wie gesagt, ihr Debütalbum rausgekommen. Small Planes kam 2001 heraus und daraus hörten wir das wunderschöne Today. Ich finde, die Band erinnert mich ein bisschen an The Sundays. Das war immer einer meiner absoluten Lieblingsbands in den 80ern. Also wirklich mal rausgehen und diese Band für sich entdecken. The Innocence Mission.

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1: Aus Oslo, Bergen kommt Christian Wilnes. Ich habe ihn schon öfters hier in meiner Sendung gespielt. Warum? Weil er echt cool ist und ihr Stück wirklich, wirklich schön ist. Ihr Stück heißt Gabriella und passt auch gut als erstes Stück in die dritte Stunde von Sounds Like Dirk. Schön, dass Sie eingeschaltet haben.

People I've Met. Das ist eine junge Band aus L.A. von ihrer Bunny EP. Das war Loving One. Herrliches Stück. Erinnert mich ein bisschen irgendwie zwischen jung Radiohead und auch ein bisschen Coldplay dabei, wenn ich so sagen darf. Echt coole junge Band. Die Highschool-Freunde Moses Martin, Andrew Schuster, Orlando Wiltshire. People I've Met. Hier kommen Even Honer und Medium Build. Pull me out.

Even Honer featuring Medium Build. Medium Build hatten wir vorhin schon in der Sendung gehört, aus Anchorage, Alaska. Und Even Honer ist eben auch in Amerika ein ziemlich großer Indie-Folk-Star. Seine neue EP heißt Four Songs und darauf ist eben auch Medium Build vertreten. Und ich liebe den Song Pull Me Out. Die Vocals klingen so ein bisschen so, als ob die beiden das einfach im Zimmer mit ihrem iPhone aufgenommen haben. Auf eine gute Art, auf eine gute Art, auf eine sehr schöne, kreative, tolle Art. Klingt gut. Even Horner featuring Medium Pelt war das. Here come the Jayhawks. American Midnight.

großer, großer Pop. Das ist Harmony von Role Model. Das ist Tucker Pillsbury aus Portland, Maine. Von seinem Album Chuck Timely and the Hourglass. Große, große Produktion, große Songs. Gefällt mir gut. Hier kommt ein Klassiker, Andrew Bird, von seinem Album My Finest Work Yet aus dem Jahre 2019. Das Stück heißt Manifest und da spielen einfach so viele gute Leute auch auf dieser Platte mit. Unter anderem Blake Mills an der Gitarre, Madison Cunningham, die ich sehr, sehr liebe, singt Backing Vocals. Andrew Bird, großartiger Künstler, bin großer Fan. Das Stück heißt Manifest.

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1: So, weiter geht's. Wir haben noch einiges vor uns. Patrick Martin ist gleich am Start. Etwas Neues von den Eels gibt es auch zu hören. Und Leon Bridges, aber da hört es auch nicht mehr auf. Wahnsinn. Patrick Martin kommt jetzt. Only good at being young. Schön, dass Sie eingeschaltet haben und bei mir sind. Hier ist Sounds like Dirk.

Indie-Pop-Hymne. Patrick Martin. Only good at being young. Und es läuft auch noch hier auf meinem iPhone. Es hört einfach nicht auf. Herrlich. Und jetzt kommen die Eels. Es gibt was Neues von Eels. I'm on standby. Hier kommen sie aus L.A.

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Briston Maroney featuring Flip Turn June hieß der Titel und er ist auf der EP namens July zu finden, wo folgende Stücke drauf sind: June und August. Ich schätze, es handelt sich hier um eine Art Konzeptplatte. Aber sehr schön. Briston Maroney und Flip Turn.

Neues von Kacey Musgraves von ihrem Middle of Nowhere Album. Stück heißt Abilene, produziert unter anderem von Daniel Tashian, den ich sehr, sehr schätze als Produzent und eben auch als Songschreiber. Großartig. Die neue Platte von Kacey Musgraves. Und das war's auch schon von mir. Es folgen noch ein paar Stücke, aber hier ist sozusagen meine Abmod, wenn man so will. Wir hören uns bald wieder. Naja, bald. Ein bisschen dauert es schon. 25. September ist die nächste Sounds Like Dirk Sendung und ich hoffe, Sie kommen durch diese derzeit sehr heißen Sommertage. Wir hören uns bald wieder. Ich grüße Sie, Dirk Darmstädter. Bis ganz bald.

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1: Einen wunderschönen guten Abend. Es ist wieder Zeit für Sounds like Dirk hier auf Bremen 2. Ich freue mich, dass Sie eingeschaltet haben, denn es ist eigentlich viel zu heiß da draußen, um irgendwas anderes zu machen als Radio zu hören. Es gibt essentielle Neuveröffentlichungen, ein paar Klassiker und natürlich die Coverversion des Monats. Diesmal The Drugs Don't Work im Original natürlich von The Verve. Wir beginnen aber mit Jeffrey Gaines. Hier kommt Seems to Me.

Der große Glenn Hansard aus Dublin, Irland, natürlich Sänger der Frames und natürlich The Swell Season, ist am 29. Juli von uns gegangen. Ein Motorradunfall, ich bin immer noch etwas in Schock. Er war nur 56 Jahre alt, ein ganz großer ist von uns gegangen. Einer meiner absoluten Lieblings-Songwriter, Glenn Hansard. Und ich denke auch, nächsten Monat werde ich wahrscheinlich als Cover des Monats auch ein Glenn Hansard-Stück spielen. R.I.P. Glenn.

0: Medium Build. Das ist natürlich Nick Carpenter, eigentlich aus Anchorage, Alaska, aber natürlich jetzt wohnhaft in Nashville. Und man hört es auch ein wenig in seinen neuen Platten. King of Having Fun heißt sein neues Album. Es kommt am 4. September, da freue ich mich sehr drauf. Medium Build. Und wer mal auf ein Medium Build Konzert gehen möchte, der soll das tun, denn Nick Carpenter ist eine absolute Naturgewalt. Ich habe ihn letztes Jahr im Molotow in Hamburg gesehen. Absoluter Wahnsinn. Medium Build war das, Home Depot. Here comes Jensen McRae.
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Wednesdays at the Waterloo. The Waterloo ist in diesem Song, das ist ein Pub in Brisbane. Und die Künstlerin war Lottie MacLeod von ihrem Boathouse EP gerade herausgekommen. Wunderschönes Stück, wie ich finde, aus Brisbane eben. Und aus Venice, California kommen die Band Venice. Und ihr Stück heißt Blame It on the Milky Way. Hier sind Venice.

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1: So, aus Austin, Texas kommt die Band Howdy. Ich weiß nicht genau, wie man das ausspricht, denn es ist eigentlich, sieht aus wie Howdy, also H-O-V-V-D-Y, das Howdy. Eigentlich sieht es wie Howdy aus. Würde auch dazu passen zu einer texanischen Band. Ihr Stück heißt True Love und ist aus dem Jahre 2021. Ich sag jetzt einfach mal, die Band heißt Howdy. Hier kommen sie. Howdy mit True Love.

Anna Shoemaker, geboren in Philadelphia, jetzt wohnt sie in Brooklyn, die 28-jährige Songschreiberin. Das Stück heißt Counting und kommt von ihrem neuen Album Back to Pennsylvania, heißt es. Kommt am 19. August raus und ich werde mir das auf jeden Fall schon mal pre-saven. Das klingt schon mal sehr gut. Anna Shoemaker war das.

Lonely in the Future, The Strokes, natürlich von ihrem Reality Awaits Album im Juli herausgekommen, produziert natürlich von Rick Rubin, irgendwo, ich glaube Costa Rica oder so, es gibt so tolle Videos davon. Bisschen, die Leute sind ein bisschen freaked out durch den ganzen Vocoder und Autotune-Gesang von Julian Casablancas, aber ich persönlich finde das ganz irgendwie cool. The Strokes, Lonely in the Future.

Das ist Raylan Baxter aus Nashville, Tennessee. Klingt für mich ein bisschen wie Bob Dylan and the Band, so herrlich retro. Produziert übrigens von Nick Waterhouse, das ist sozusagen der König des Retro-Pop-Sounds. Aus Nashville, Tennessee, The Fool, Raylan Baxter.

So, wir haben noch viel vor uns, deswegen kommen wir jetzt zu Kate Bollinger, Who Am I But Someone, von ihrem Songs from a Thousand Frames of Mind Album. Toller Albumtitel aus dem Jahre 2024. Kate kommt aus Charlottesville, Virginia, lebt jetzt aber, naja, wie alle ernstzunehmende Popstars, in Los Angeles. Hier kommt sie also, Kate Bollinger, Who Am I But Someone.

Aus Boston, Massachusetts. Das sind Tiny Habits, Belt Loop von ihrem All the Same EP, gerade herausgekommen. Übrigens produziert vom wunderbaren Tony Berg, absoluter Star-Produzent. Und jetzt kommen wir zu einem meiner Lieblingsteile meiner Sendung, die Coverversion des Monats. Und wie Sie vielleicht wissen, meistens schicken Sie mir ja Vorschläge, was ich denn so covern soll. Und da sind schon einige sehr interessante Sachen dabei rausgekommen. Diesen Monat habe ich mich inspirieren lassen oder ich habe einfach eine CD in meinem Auto laufen lassen, weil ich habe noch einen sehr alten Ford Galaxy. Der hat noch einen CD-Player und da packe ich immer eine von meinen viel zu vielen CDs rein und lasse sie einfach mal laufen, mein ganzes Album durch. Und letzte Woche war es eben Urban Hymns von The Verve, absolute Klassikerplatte aus dem Jahre 1997. Natürlich der Oberhit Bittersweet Symphonies ist auch auf diesem Album. Aber mein persönlicher Lieblingssong war immer The Drugs Don't Work. Richard Ashcrofts Stimme ist einfach irgendwie erhaben auf diesem Stück. Und ich hörte also diese Platte rauf und runter und dachte mir, das Stück müsste ich mal covern. Hier kommt also meine Coverversion des Monats, The Drugs Don't Work, im Original natürlich von The Verve. Hier ist meine Version. Viel Spaß.

The Drugs Don't Work, im Original natürlich von den wunderbaren The Verve. Und mal schauen, was es nächsten Monat so zu hören geht. Ich glaube, ich habe schon so viele Anfragen bekommen, es soll doch ein Stück von Glenn Hansard sein, weil, naja, weil er der Größte war. Alright, hier kommt Michi Gander, dieses Stück heißt Starting a Band und damit kann ich total, damit resoniere ich sozusagen. Starting a Band, hier kommt Michi Gander.

Eine echte Entdeckung finde ich, The Innocence Mission. Ich kannte die Band wirklich, eigentlich dachte immer, ich kenne irgendwie alles, aber die kannte ich nicht, Wahnsinn. Es handelt sich hier um das Ehepaar Karen und Don Paris aus Lancaster, Pennsylvania, und die Band geht nicht auf Tour und nimmt einfach eine Platte nach der nächsten auf. Wunderschön, 1989, wie gesagt, ihr Debütalbum rausgekommen. Small Planes kam 2001 heraus und daraus hörten wir das wunderschöne Today. Ich finde, die Band erinnert mich ein bisschen an The Sundays. Das war immer einer meiner absoluten Lieblingsbands in den 80ern. Also wirklich mal rausgehen und diese Band für sich entdecken. The Innocence Mission.

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1: Aus Oslo, Bergen kommt Christian Willness. Ich habe ihn schon öfters hier in meiner Sendung gespielt. Warum? Weil er echt cool ist und ihr Stück wirklich, wirklich schön ist. Ihr Stück heißt Gabriella und passt auch gut als erstes Stück in die dritte Stunde von Sounds Like Dirk. Schön, dass Sie eingeschaltet haben.

People I've Met. Das ist eine junge Band aus L.A. von ihrer Bunny EP. Das war Loving One. Herrliches Stück. Erinnert mich ein bisschen irgendwie zwischen jung Radiohead und auch ein bisschen Coldplay dabei, wenn ich so sagen darf. Echt coole junge Band, die Highschool-Freunde Moses Martin, Andrew Schuster, Orlando Wiltshire, People I've Met. Hier kommen Even Honer und Medium Build. Pull me out.

Even Honer featuring Medium Build. Medium Build hatten wir vorhin schon in der Sendung gehört, aus Anchorage, Alaska. Und Even Honer ist eben auch in Amerika ein ziemlich großer Indie-Folk-Star. Seine neue EP heißt Four Songs und darauf ist eben auch Medium Build vertreten. Und ich liebe den Song Pull Me Out. Die Vocals klingen so ein bisschen so, als ob die beiden das einfach im Zimmer mit ihrem iPhone aufgenommen haben. Auf eine gute Art, auf eine gute Art, auf eine sehr schöne, kreative, tolle Art. Klingt gut. Even Horner featuring Medium Pelt war das. Here come the Jayhawks. American Midnight.

Großer, großer Pop. Das ist Harmony von Role Model. Das ist Tucker Pillsbury aus Portland, Maine. Von seinem Album Chuck Timely and the Hourglass. Große, große Produktion, große Songs. Gefällt mir gut. Hier kommt ein Klassiker, Andrew Bird von seinem Album My Finest Work Yet aus dem Jahre 2019. Das Stück heißt Manifest und da spielen einfach so viele gute Leute auch auf dieser Platte mit, unter anderem Blake Mills an der Gitarre, Madison Cunningham, die ich sehr, sehr liebe, singt Backing Vocals. Andrew Bird, großartiger Künstler, bin großer Fan, das Stück heißt Manifest.

Start. Etwas Neues von den Eels gibt es auch zu hören. Und Leon Bridges, aber da hört es auch nicht mehr auf. Wahnsinn. Patrick Martin kommt jetzt. Only good at being young. Schön, dass ihr eingeschaltet habt und bei mir sind. Hier ist Sounds Like Dirk.

Indie-Pop-Hymne. Patrick Martin. Only good at being young. Und es läuft auch noch hier auf meinem iPhone. Es hört einfach nicht auf. Herrlich. Und jetzt kommen die Eels. Es gibt was Neues von Eels. 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Hier kommen sie aus L.A.

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Briston Maroney featuring Flip Turn June hieß der Titel und er ist auf der EP namens July zu finden, wo folgende Stücke drauf sind: June und August. Ich schätze, es handelt sich hier um eine Art Konzeptplatte. Aber sehr schön. Briston Maroney und Flip Turn aus Edmonton, Alberta, Toronto, Kanada kommen Sister Ray und ihr Stück heißt Planet News und ist eine ganz neue Single.

Neues von Kacey Musgraves von ihrem Middle of Nowhere Album. Stück heißt Abilene, produziert unter anderem von Daniel Tashian, den ich sehr, sehr schätze als Produzent und eben auch als Songschreiber. Großartig. Die neue Platte von Kacey Musgraves. Und das war es auch schon von mir. Es folgen noch ein paar Stücke, aber hier ist sozusagen meine Abmod, wenn man so will. Wir hören uns bald wieder. Naja, bald. Ein bisschen dauert es schon. 25. September ist die nächste Sounds Like Dirk-Sendung und ich hoffe, Sie kommen durch diese derzeit sehr heißen Sommertage. Wir hören uns bald wieder. Ich grüße Sie, Dirk Darmstädter. Bis ganz bald.

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1: Einen wunderschönen guten Abend. Es ist wieder Zeit für Sounds like Dirk hier auf Bremen 2. Ich freue mich, dass Sie eingeschaltet haben, denn es ist eigentlich viel zu heiß da draußen, um irgendwas anderes zu machen als Radio zu hören. Es gibt essentielle Neuveröffentlichungen, ein paar Klassiker und natürlich die Coverversion des Monats. Diesmal The Drugs Don't Work im Original natürlich von The Verve. Wir beginnen aber mit Jeffrey Gaines. Hier kommt Seems to Me.

Der große Glenn Hansard aus Dublin, Irland, natürlich Sänger der Frames und natürlich The Swell Season, ist am 29. Juli von uns gegangen. Ein Motorradunfall, ich bin immer noch etwas in Schock. Er war nur 56 Jahre alt, ein ganz großer ist von uns gegangen. Einer meiner absoluten Lieblings-Songwriter, Glenn Hansard. Und ich denke auch, nächsten Monat werde ich wahrscheinlich als Cover des Monats auch ein Glenn Hansard-Stück spielen. R.I.P. Glenn.

0: Medium Build. Das ist natürlich Nick Carpenter, eigentlich aus Anchorage, Alaska, aber natürlich jetzt wohnhaft in Nashville. Und man hört es auch ein wenig in seinen neuen Platten. King of Having Fun heißt sein neues Album. Es kommt am 4. September, da freue ich mich sehr drauf. Medium Build. Und wer mal auf ein Medium Build-Konzert gehen möchte, der soll das tun, denn Nick Carpenter ist eine absolute Naturgewalt. Ich habe ihn letztes Jahr im Molotow in Hamburg gesehen. Absoluter Wahnsinn. Medium Build war das, Home Depot. Here comes Jensen McRae.
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Wednesdays at the Waterloo. The Waterloo ist in diesem Song, das ist ein Pub in Brisbane. Und die Künstlerin war Lottie MacLeod von ihrem Boathouse-EP gerade herausgekommen. Wunderschönes Stück, wie ich finde, aus Brisbane eben. Und aus Venice, California kommen die Band Venice. Und ihr Stück heißt Blame It on the Milky Way. Hier sind Venice.

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1: So, aus Austin, Texas kommt die Band Howdy. Ich weiß nicht genau, wie man das ausspricht, denn es ist eigentlich, sieht aus wie Howdy, also H-O-V-V-D-Y, das Howdy. Eigentlich sieht es wie Howdy aus. Würde auch dazu passen zu einer texanischen Band. Ihr Stück heißt True Love und ist aus dem Jahre 2021. Ich sag jetzt einfach mal, die Band heißt Howdy. Hier kommen sie. Howdy mit True Love.

Anna Shoemaker, geboren in Philadelphia, jetzt wohnt sie in Brooklyn, die 28-jährige Songschreiberin. Das Stück heißt Counting und kommt von ihrem neuen Album Back to Pennsylvania, heißt es. Kommt am 19. August raus und ich werde mir das auf jeden Fall schon mal pre-saven. Das klingt schon mal sehr gut. Anna Shoemaker war das.

Lonely in the Future. The Strokes, natürlich von ihrem Reality Awaits Album im Juli herausgekommen. Produziert natürlich von Rick Rubin irgendwo, ich glaube Costa Rica oder so. Es gibt so tolle Videos davon. Bisschen die Leute sind ein bisschen freaked out durch den ganzen Vocoder und Autotune-Gesang von Julian Casablancas. Aber ich persönlich finde das ganz irgendwie cool. The Strokes, Lonely in the Future.

Das ist Raylan Baxter aus Nashville, Tennessee. Klingt für mich ein bisschen wie Bob Dylan and the Band, so herrlich retro. Produziert übrigens von Nick Waterhouse, das ist sozusagen der König des Retro-Pop-Sounds aus Nashville, Tennessee. The Fool, Raylan Baxter.

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1: So, auf geht's in die zweite Stunde meiner kleinen Show hier. Ich freue mich, dass ihr eingeschaltet habt. Wir haben noch so viel vor uns. Ein neues Stück von Pete Yorn ist dabei. Balin, Ron Sexsmith ist dabei. Ach, und die Coverversion des Monats kommt auch bald. Wir beginnen die Stunde aber mit Windsor. Hier kommt Lose My Breath.

aus Santa Cruz, Kalifornien. Das ist Jordan Topf, der sein Projekt Windsor nennt. Und die neue Single heißt Lose My Breath. Und aus Chicago, Illinois kommt Truman Sinclair. Diesen Song mag ich besonders gerne. Es klingt so schön lo-fi. Die Stücke heißt 4th of July. Hier kommt also Truman Sinclair.

Feinstes Bedroom Recording mit Truman Sinclair. Das war 4th of July. Ganz wunderschön. Und aus Montville, New Jersey kommt Pete Yorn, bekannt natürlich für sein Überalbum Music for the Morning After aus dem Jahre 2001. In die Klassiker sozusagen. Auch Pete Yorn hat ein neues Album herausgebracht. Das heißt All the Beauty. Und daraus hören wir Out of My Head. Hier kommt also Pete Yorn.

Swim. Das sind meine neue Lieblingsband aus New York City, Swim. Der Titelsong von ihrem neuen Album Swim. Wie gesagt, aus New York City. Das sind die Geschwister Julia, Daniel und David Balin. Und das ist ihre erste Veröffentlichung, nachdem sie gedroppt wurden von ihrem Major-Label. Also sozusagen ein Zeichen der Stärke und des Ausbruchs. Ich liebe es. Swim hieß der Song. Das waren Balin. Und jetzt kommt Matthew James White. Auch toll. Bringing in this change.

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1: So, wir haben noch viel vor uns, deswegen kommen wir jetzt zu Kate Bollinger, Who Am I But Someone, von ihrem Songs from a Thousand Frames of Mind Album. Toller Albumtitel aus dem Jahre 2024. Kate kommt aus Charlottesville, Virginia, lebt jetzt aber, naja, wie alle ernstzunehmende Popstars, in Los Angeles. Hier kommt sie also, Kate Bollinger, Who Am I But Someone.

Aus Boston, Massachusetts. Das sind Tiny Habits. Belt Loop von ihrem All the Same EP gerade herausgekommen. Übrigens produziert vom wunderbaren Tony Berg, absoluter Star-Produzent. Und jetzt kommen wir zu einem meiner Lieblingsteile meiner Sendung, die Coverversion des Monats. Und wie Sie vielleicht wissen, meistens schicken Sie mir ja Vorschläge, was ich dann so covern soll. Und da sind schon einige sehr interessante Sachen dabei rausgekommen. Diesen Monat habe ich mich inspirieren lassen oder ich habe einfach eine CD in meinem Auto laufen lassen, weil ich habe noch einen sehr alten Ford Galaxy. Der hat noch einen CD-Player und da packe ich immer eine von meinen viel zu vielen CDs rein und lasse sie einfach mal laufen, mein ganzes Album durch. Und letzte Woche war es eben Urban Hymns von The Verve, absolute Klassikerplatte aus dem Jahre 1997. Natürlich der Oberhit Bittersweet Symphonies ist auch auf diesem Album. Aber mein persönlicher Lieblingssong war immer The Drugs Don't Work. Richard Ashcrofts Stimme ist einfach irgendwie erhaben auf diesem Stück. Und ich hörte also diese Platte rauf und runter und dachte mir, das Stück müsste ich mal covern. Hier kommt also meine Coverversion des Monats, The Drugs Don't Work, im Original natürlich von The Verve. Hier ist meine Version. Viel Spaß.

The Drugs Don't Work, im Original natürlich von den wunderbaren The Verve. Und mal schauen, was es nächsten Monat so zu hören geht. Ich glaube, ich habe schon so viele Anfragen bekommen, es soll doch ein Stück von Glenn Hansard sein, weil er der Größte war. Alright, hier kommt Michigander, dieses Stück heißt Starting a Band und damit resoniere ich sozusagen. Starting a Band, hier kommt Michigander.

Eine echte Entdeckung finde ich, The Innocence Mission. Ich kannte die Band wirklich, eigentlich dachte immer, ich kenne irgendwie alles, aber die kannte ich nicht, Wahnsinn. Es handelt sich hier um das Ehepaar Karen und Don Paris aus Lancaster, Pennsylvania, und die Band geht nicht auf Tour und nimmt einfach eine Platte nach der nächsten auf. Wunderschön, 1989, wie gesagt, ihr Debütalbum rausgekommen. Small Planes kam 2001 heraus und daraus hörten wir das wunderschöne Today. Ich finde, die Band erinnert mich ein bisschen an The Sundays. Das war immer einer meiner absoluten Lieblingsbands in den 80ern. Also wirklich mal rausgehen und diese Band für sich entdecken. The Innocence Mission.

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1: Aus Oslo, Bergen kommt Christian Willness. Ich habe ihn schon öfters hier in meiner Sendung gespielt. Warum? Weil er echt cool ist und ihr Stück wirklich, wirklich schön ist. Das Stück heißt Gabriella und passt auch gut als erstes Stück in die dritte Stunde von Sounds Like Dirk. Schön, dass Sie eingeschaltet haben.

People I've Met. Das ist eine junge Band aus L.A. von ihrer Bunny EP. Das war Loving One. Herrliches Stück. Erinnert mich ein bisschen irgendwie zwischen jung Radiohead und auch ein bisschen Coldplay dabei, wenn ich so sagen darf. Echt coole junge Band. Die Highschool-Freunde Moses Martin, Andrew Schuster, Orlando Wiltshire. People I've Met. Hier kommen Even Honer und Medium Build. Pull me out.

Even Honer featuring Medium Build. Medium Build hatten wir vorhin schon in der Sendung gehört, aus Anchorage, Alaska. Und Even Honer ist eben auch in Amerika ein ziemlich großer Indie-Folk-Star. Seine neue EP heißt Four Songs und darauf ist eben auch Medium Build vertreten. Und ich liebe den Song Pull Me Out. Die Vocals klingen so ein bisschen so, als ob die beiden das einfach im Zimmer mit ihrem iPhone aufgenommen haben. Auf eine gute Art. Auf eine sehr schöne, kreative, tolle Art. Klingt gut. Even Horner featuring Medium Pilt war das. Here come the Jayhawks. American Midnight.

Großer, großer Pop. Das ist Harmony von Role Model. Das ist Tucker Pillsbury aus Portland, Maine. Von seinem Album Chuck Timely and the Hourglass. Große, große Produktion, große Songs. Gefällt mir gut. Hier kommt ein Klassiker, Andrew Bird von seinem Album My Finest Work Yet aus dem Jahre 2019. Das Stück heißt Manifest und da spielen einfach so viele gute Leute auch auf dieser Platte mit, unter anderem Blake Mills an der Gitarre, Madison Cunningham, die ich sehr, sehr liebe, singt Backing Vocals. Andrew Bird, großartiger Künstler, bin großer Fan, das Stück heißt Manifest.

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1: So, weiter geht's. Wir haben noch einiges vor uns. Patrick Martin ist gleich am Start. Etwas Neues von den Eels gibt es auch zu hören. Und Leon Bridges, aber da hört's auch nicht mehr auf. Wahnsinn. Patrick Martin kommt jetzt. Only good at being young. Schön, dass Sie eingeschaltet haben und bei mir sind. Hier ist Sounds like Dirk.

Indie-Pop-Hymne. Patrick Martin. Only good at being young. Und es läuft auch noch hier auf meinem iPhone. Es hört einfach nicht auf. Herrlich. Und jetzt kommen die Eels. Es gibt was Neues von Eels. I'm on standby. Hier kommen sie aus L.A.

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Briston Maroney featuring Flip Turn June hieß der Titel und er ist auf der EP namens July zu finden, wo folgende Stücke drauf sind: June und August. Ich schätze, es handelt sich hier um eine Art Konzeptplatte. Aber sehr schön. Briston Maroney und Flip Turn aus Edmonton, Alberta, Toronto, Kanada kommen Sister Ray und ihr Stück heißt Planet News und ist eine ganz neue Single.

Neues von Kacey Musgraves von ihrem Middle of Nowhere Album. Stück heißt Abilene, produziert unter anderem von Daniel Tashian, den ich sehr, sehr schätze als Produzent und eben auch als Songschreiber. Großartig. Die neue Platte von Kacey Musgraves. Und das war es auch schon von mir. Es folgen noch ein paar Stücke, aber hier ist sozusagen meine Abmod, wenn man so will. Wir hören uns bald wieder. Naja, bald. Ein bisschen dauert es schon. 25. September ist die nächste Sounds Like Dirk-Sendung und ich hoffe, Sie kommen durch diese derzeit sehr heißen Sommertage. Wir hören uns bald wieder. Ich grüße Sie, Dirk Darmstädter. Bis ganz bald.